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1: Im Studio der Felix Haldimann. Der Velofrust in der Schweiz bleibt groß. Das zeigt eine Auswertung der Organisation Pro Velo Schweiz. Mary Milanovic.
2: Besonders deutlich ist die Kritik beim Thema Sicherheit. Aber auch die Infrastruktur in der Stadt ist für die Mehrheit ungenügend. So werden die Fahrt wegen schlecht abgestimmten Ampeln oder zu wenig Velowege immer wieder unterbrochen. Deutlich verschlechtert hat sich auch das Strassenklima. Heisst, die Beziehung zwischen Velofahrer und anderen Verkehrsteilnehmenden ist schlechter geworden. Das, weil immer mehr mit dem Velo unterwegs sind, der Platz aber knapp ist und es darum viele Velos auf der Strasse und Kreuzungen hat. Die velofreundlichste Stadt in der Schweiz bleibt weiterhin Köniz.
1: Die von US-Präsident Donald Trump verhängten Zölle von 10% auf Einfuhren sind ungültig. Trump habe seine Befugnisse überschritten, erklärte das Gericht für internationalen Handel in New York. Geklagt hatte unter anderem der Bundesstaat Washington. Bereits im Februar hatte das oberste Gericht Trumps Sonderzölle für unrechtsmäßig erklärt. Darauf führte das Weiße Haus neue 10% Zölle ein, basierend auf einer anderen rechtlichen Grundlage. Der neue Gerichtsentscheid erklärt nun auch diese Zölle für illegal. In Österreich sind 3 Menschen durch Schüsse ums Leben gekommen. Opfer waren 2 Frauen und ein Mann, wie die Polizei mitteilt. Nach Informationen der Kronenzeitung war es vor einem Gasthaus zum Vorfall gekommen. Dabei habe ein älterer Mann zunächst die beiden Frauen und dann sich selbst getötet. Laut den Einsatzkräften gehe keine Gefahr für die Bevölkerung aus. Weitere Details waren zunächst unklar. Der Schweizer Fußballnationalspieler Joan Manzambi steht mit dem SC Freiburg im Europa League Final. Im Rückspiel gewinnt Freiburg gegen das portugiesische Braga mit 3:1. Im Final trifft der deutsche Club auf Aston Villa aus England. Die Schweizer Eishockey-Nationalmannschaft startet mit einem Sieg in die letzte Vorbereitungswoche auf die Heimweltmeisterschaft. Das Team von Trainer Jan Gadieu gewinnt im Rahmen der Euro-Hockey-Tour gegen Finnland 5:4 nach Penaltyschießen.
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4: Ja, der Freitag heute, der zeigt sich wettertechnisch recht sympathisch. Viel Sonne und nur ein paar Wolken. Im Norden können wir es nicht ganz ausschliessen, dass es am Nachmittag doch mal einen Platz Regen gibt. Sonst bleiben wir heute aber im Trockenen in der Südostschweiz. Das bei Höchstwert von 14 Grad in Bergün, 17 Grad in Diesendiess und bis zu 22 Grad gibt es heute im Bad Ragaz.
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4: Und da habe ich nichts zu melden. 3 Minuten ab die 6 Uhr. Es rollt so weit störungsfrei.
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4: Guten Morgen wünsche ich euch einen Freitag. Offiziell sind wir noch am Arbeiten, heute aber innerlich eigentlich schon im Weekend-Modus. Ja, das hat der letzte Arbeitstag für Wochen. Halt so an sich. Guten Endspurt. Huawei.

0: Ja, da ist wieder der Freitag. Grund genug, um heute Morgen unter der Dusche zu singen. Und heute am besten Hero.
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0: Ja, vielleicht müsst ihr die Dusche ein bisschen kälter trüllen, dass ihr da auch wach werdet. Aber Hero passt jetzt eben doch, weil der Enrique Iglesias hat heute Geburi, 51 wird er. Und da ist er jetzt für euch auf Radio Grieche. Ganz guten Morgen wünsche ich.
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0: Gut Zustand wünsche ich euch mit dem Radio von hier, jetzt in Gang 20 ab 6.
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0: In einer Woche startet Heim-WM im Eishockey. Die Schweizer Nazi ist aber auch diese Tage noch gefordert an der Euro-Hockey-Tour in Schweden. Der erste Härtetest haben die Schweizer hier dabei überstanden, Jasmin Schneider.
2: Die Schweizer Eishockey-Nationalmannschaft gewinnt das erste Spiel an der Euro-Hockey-Tour in Schweden gegen Finnland mit 5:4 nach Penalty. Auf dem Eis gestanden sind auch Bündner und Davos-Spieler, darunter der Churer NHL-Stürmer Nino Niederreiter, die beiden Davos-Stürmer Simon Knack und Yannick Frenner, die beiden Davos-Verteidiger Sven Jung und Lukas Frick und der Dominik Egli, der nach zwei Saisons in Schweden wieder zurück zum HCD kommt. Er war auch, der das erste Goal gemacht hat. Der Dominik Egli trifft in der zweiten Minute zum 1:0. Punkte können, hat aber auch der Nino Niederreiter. Er hat sich im späteren Spielverlauf einen Assist gut schreiben lassen. Für die Schweizer Nazi gibt es heute einen Pausentag. Morgen geht es dann weiter mit der Euro-Hockey-Tour. Es wartet der Gastgeber Schweden und am Sonntag steht noch das Spiel gegen Tschechien an. Es sind die letzten Spiele vor der Heim-WM, die in einer Woche anfängt. Dann schauen wir noch zum Tennis. Am Rome Masters trifft Churerin Simona Walter heute auf die US-Amerikanerin Hailey Baptiste. In der ersten Runde hat Simona Walter die Ukrainerin Julia Starodubtseva bezwungen. Das Spiel ist am Mittwochabend, weil es dunkel war, abgebrochen worden. Gestern hat die Bündnerin den kurzen Prozess gemacht und innerhalb von 6 Minuten die 2 fehlenden Games geholt.

0: Hallo, sind der Radio Grischau und als nächstes gibt's Freude die neuesten Meldungen von da. Vorher haben wir aber noch die Meghan Trainor in den Startlöcher. Ihre geplante Sommertour hat sie überraschend abgesagt, angeblich, weil ihr gerade alles zu viel sei, mit dem neuen Album, Tourvorbereitung, Familie und. Online wird aber spekuliert, ob allenfalls auch der Ticketverkauf eine Rolle spielt, weil der sei nicht so rosig gelaufen. Naja, der wahre Grund weiss wohl nur sie selber. Auf jeden Fall hören wir sie hier bei uns. Get in Girl, geht in einem kurzen Augenblick.
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0: Das ist unser Radio von da jetzt mit den News von da um 6:30 mit Jasmin Schneider.
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2: Das Bühner Verkehrskonzept für die Olympischen Winterspiele in Italien im letzten Februar hat weniger gekostet als angenommen. Konkret rund 3,5 Millionen Franken, budgetiert waren 5,5 Millionen Franken. Trotzdem will der Kanton Graubünden einen Grossteil dieser Kosten nicht selber zahlen, wie die zuständige Regierungsrätin Carmelia Meissen sagt. Der Veranstalter soll knapp 2,6 Millionen Franken übernehmen.
3: Wir werden jetzt der Region Lombardei das schriftlich mitteilen, dass wir diese Summe erwarten.
2: Wenn und ob die italienischen Behörden den restlichen Betrag zahlen, ist nicht klar. Auch wenn es im November und Dezember mittlerweile immer weniger Schnee gibt, müssen die Bühner Bergbahnen ihre Skigebiete gleich schon dann auftun. Vor allem, weil die Leute schon dann wollen, auf die Ski oder auf das Snowboard. Das ist aber nicht der einzige Grund, erklärt Philipp Hollenstein vom Branchenverband Bergbahnen Graubünden.
4: Von der Wirtschaftlichkeit her ist schon das Bestreben da, dass man so früh als möglich tut, den Schneesport anbieten kann. Ich sage jetzt mal ab Anfang November. Viele Schneesportdestinationen in Graubünden öffnen auch vor dem Dezember bereits, eben um auch dieser Nachfrage gerecht zu werden.
2: Trotz einem Saisonstart mit wenig Schnee haben die Bühner Bergbahnen einen guten Winter hinter sich. Es hat nur 1% weniger Eintritt pro Tag gegeben als im Vorjahr. Der Glarner Regierungsrat schlägt am Landrat vor, um eine Motion von der FDP zu überweisen. In der fordert die Partei, dass Kinderabzüge bei gemeinsamer oder abwechselnder Betreuung je zur Hälfte auf die Eltern aufgeteilt werden können, auch wenn sie nicht zusammen besteuert werden oder keinen Unterhalt zahlen. Laut Mitteilung versteht der Regierungsrat das Anliegen. Wegen Reformen auf Bundesebene müsse das kantonale Steuersystem sowieso geprüft werden. Die Motion soll dann berücksichtigt werden. Das Regionalspital Zurselva schließt die Orte 2025 besser ab als erwartet. Wie es in einer Mitteilung heisst, hat das Spital zum einen mehr Geld mit stationären Behandlungen gemacht, zum anderen hat es einmalige Sondereinnahmen gegeben aus der Rückabwicklung von Tarifen im ambulanten Bereich. Das Regionalspital AG verzeichnet damit einen Jahresverlust von 1 Million Franken. Im Vorjahr war es noch ein Verlust von über 3 Millionen Franken.
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0: Ja, heute haben wir insgesamt einen sonnigen Tag in der Südostschweiz mit ein paar Schleier- und Quellwolken. Grösstenteils bleibt es auch trocken heute. Einzig im Norden über den Bergen könnten sich am Nachmittag doch mal ein paar Tropfen verirren. Das alles bei Höchstwert von bis zu 13 Grad in Arosa, 18 Grad in Klosters und 21 Grad in Wallenstadt.
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0: Alles im grünen Bereich. Wir haben im Moment keine besonderen Meldungen von der Strasse. Kommen gut und sicher an. Schön, sind ihr schon wach oder zumindest körperlich anwesend? Der Rest kommt dann hoffentlich nach dem ersten Kaffee. Guten Morgen, wünscht euch Jessica Müller.

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Da am 12 Minuten vor die 7. Das ist Radio Grieche. Guten Morgen. Ein Moment, den ich bestens kenne und ihr wahrscheinlich auch. Wenn man am Morgen früh reden muss und die Stimme irgendwie noch nicht so ganz ready ist, darum würde ich sagen, tun wir sie jetzt mal zusammen.

ist nämlich völlig wurscht bei diesem Song. Der Refrain, der sitzt bei uns allen. Unser heutiger Morgenklassiker von Neil Diamond, Sweet Caroline.

0: Das ist Radio Grieche. Ganz guten Morgen. Wünsche ich euch und vor der nächsten News im Punkt geht's noch einen. Und zwar von Felix Yen. Book of Love. Perfekt, um langsam aber sicher in Gang zu gehen. Oder zumindest, also du, das langt doch am Freitag, würde ich meinen.
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1: Im Studio der Felix Haldimann. Bei der Abstimmung zur Initiative gegen eine 10-Millionen-Schweiz zeichnet sich eine Pattsituation ab. Das zeigt die erste Umfrage des Forschungsinstituts GFS Bern im Auftrag der SRG. 47% sind für die Umfrage, gleich viele dagegen. Die Volksinitiative verlangt eine Begrenzung der Wohnbevölkerung auf maximal 10 Millionen. 52% wollen die Änderung des Zivildienstgesetzes annehmen. Dieser will Zivildienst als Ausnahme zum Armeedienst festhalten. Dagegen wurde das Referendum erhoben. Die von US-Präsident Donald Trump verhängten Zölle von 10% auf Einfuhren sind ungültig. Trump habe seine Befugnisse überschritten, erklärte das Gericht für internationalen Handel in New York. Geklagt hatte unter anderem der Bundesstaat Washington. Bereits im Februar hatte das oberste Gericht Trumps Sonderzölle für unrechtsmäßig erklärt. Darauf führte das Weiße Haus neue 10% Zölle ein, basierend auf einer anderen rechtlichen Grundlage. Der neue Gerichtsentscheid erklärt nun auch diese Zölle für illegal. In Österreich sind 3 Menschen durch Schüsse ums Leben gekommen. Opfer waren 2 Frauen und ein Mann, wie die Polizei mitteilt. Nach Informationen der Kronenzeitung war es vor einem Gasthaus zum Vorfall gekommen. Dabei habe ein älterer Mann zunächst die beiden Frauen und dann sich selbst getötet. Laut den Einsatzkräften gehe keine Gefahr für die Bevölkerung aus. Weitere Details waren zunächst unklar. Der Schweizer Fußballnationalspieler Joan Manzambi steht mit dem SC Freiburg im Europa League Final. Im Rückspiel gewinnt Freiburg gegen das portugiesische Braga mit 3:1. Im Final trifft der deutsche Club auf Aston Villa aus England. Die Schweizer Eishockey-Nationalmannschaft startet mit einem Sieg in die letzte Vorbereitungswoche auf die Heimweltmeisterschaft. Das Team von Trainer Jan Gadieu gewinnt im Rahmen der Euro-Hockey-Tour gegen Finnland 5:4 nach Penaltyschießen.
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2: Am Mikrofon ist Jasmin Schneider. Ich wünsche einen guten Morgen. Knapp 3,5 Millionen Franken hat der Kanton Graubünden ausgegeben, um das Verkehrschaos wegen der Olympischen Winterspiele 2026 zu verhindern. Das sind gut 2 Millionen Franken weniger als budgetiert. Trotzdem will der Kanton jetzt, dass der eigentliche Veranstalter, nämlich Italien, rund 2,5 Millionen Franken von diesen Küsten übernimmt. Die Rechnung werde nächstens geschickt, sagt die zuständige Regierungsrätin Carmelia Meissen.
3: Man muss sehen, wir haben keine rechtliche Basis, wo wir die Region Lombardei oder der italienische Staat könnten dazu zwingen, die Summe zu zahlen. Aber wir sind der Meinung, dass im Sinne von guter nachbarschaftlicher Beziehungen, die sehr langjährig dauern und gut sind, dass wir da den Betrag erwarten dürfen.
2: Die restlichen Kosten, also rund 900'000 Franken, zahlt der Kanton Graubünden. Trotz teilweise wenig Schnee sind die Bündner Bergbahnen mit dem letzten Winter zufrieden. Über die ganze Wintersaison geschaut, sind Eintritte pro Tag im Vergleich zum Vorjahr nur um 1% zurückgegangen. Und das Vorjahr war ein Rekordjahr. Darum zieht der Vizepräsident vom Branchenverband Bergbahnen Graubünden, der Philipp Hollenstein, ein positives Fazit.
4: Ja, trotz dieser relativ grossen Herausforderungen, insbesondere zum Saisonstart, ist es ein sehr erfreuliches Resultat, das wir hier präsentieren dürfen zum Geschäftsende per 30. April, insbesondere dank auch der technischen Beschneiung, die gerade bei den grösseren Bergbahnunternehmungen sehr gut funktioniert hat.
2: Wie viel das Bühner Bergbahnen letzte Wintersaison verdient haben, ist noch nicht klar. Auch weil noch unklar ist, wie viel das die Bergbahnen für das Präparieren der Pisten und die technische Beschneiung ausgegeben haben.
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6: Ja, heute gibt es in der Südostschweiz viel Sonne mit ein paar Wolken, die mal vorbeizeuchen. Die bleiben grösstenteils aber harmlos. Mit Ausnahme vom Norden, da könnte es am Nachmittag über den Bergen allenfalls doch mal noch kurz nass werden. Sonst sind wir heute freundlich und trocken unterwegs. Das bei maximal 13 Grad in Samaden, 15 Grad in Davos und 22 Grad gibt es heute in Ilanz.
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6: Gute Nachrichten für alle unterwegs. Es rollt im Moment wie es sollte. Wir haben keine besondere Meldungen für euch.
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6: Happy Friday von mir. Starten gut in den Tag mit dem Radio von hier.

0: Das ist auch das Radio von hier. 10 ab 7.
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0: Und live zugeschaltet von Meteo News habe ich jetzt Roger Perry. Guten Morgen.
2: Guten Morgen, Jessica. Hoi.
0: Herr Roger, wenn ich jetzt hier zum Fenster raus schaue, würde ich jetzt mal so schüch behaupten, in Sachen Wetter gibt es heute, glaube ich, nicht so viel zu jammern, oder?
2: Nein, es sieht gut aus. Wir haben ein paar Wolkenfelder, Schleierwolken, auch Quellwolken, die dann noch mit Tagen ein bisschen grösser würden über den Bergen, gerade so im Norden vor allem. Dort vielleicht ganz lokal ein Regensprutz möglich, sonst ist aber trocken. Und es wird warm, also angenehm warm heute Nachmittag, 21, 22 Grad im Rintel, in der Foss und St. Moritz so um die 14 Grad umeinander, 0 Grad Grenze auf rund 2800 Meter.
0: An was uns heute an Freitag natürlich auch besonders interessiert, was macht das Wetter am Wochenende?
2: Morgen sieht es weiterhin gut aus. Es ist auch wieder recht sonnig mit Schleier- und Quellwolken, die am Nachmittag dann ein bisschen grösser werden, aber Quellwolken wenigstens, Schleierwolken nicht. Es wird dann vielleicht gegen oben ganz im Norden mal örtlich einen Regensprutz geben, aber es wird auch eine Ausnahme sein, sonst ist Trockentemperaturen etwa 24 Grad, also noch etwas wärmer als heute, fast schon frühsommerlich. Am Sonntag da kommt der Föhn auf, es ist ein bisschen föhnig, speziell im Norden, im Rintel. Und dann aber trotzdem nimmt die Bewölkung zu im Laufe des Tages. Nachmittag wird der Föhn schwächer und einmal ein Regensprutz bis am Abend liegt drin. Im Süden dort ist der ganze Tag vielfach bewölkt und dort wird es dann am Nachmittag immer wieder nass sein. Temperaturen gehen ein bisschen zurück, sind aber immer noch immer warmen Bereich. Wir haben rund 22 Grad im Ring.
0: Besten Dank, Roger. Ganz schönes Tag wünsche ich dir. Mach's gut.
2: Tschüss.

0: Guten Start in der Freitag wünsche ich euch mit dem Radio von da 20 ab 7 Hämmers.
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0: In einer Woche startet Time BM im Eishockey. Die Schweizer Nazi ist aber auch diese Tage noch gefordert an der Euro-Hockey-Tour in Schweden. Der erste Herdentest haben die Schweizer hier dabei überstanden. Jasmin Schneider.
2: Die Schweizer Eishockey-Nationalmannschaft gewinnt das erste Spiel an der Euro-Hockey-Tour in Schweden gegen Finnland mit 5:4 nach Penalty. Auf dem Eis gestanden sind auch Bündner und HC Davos-Spieler, darunter der Churer NHL-Stürmer Nino Niederreiter, die beiden HCD-Stürmer Simon Knack und Janik Frehner, die beiden HCD-Verteidiger Sven Jung und Lukas Frick und der Dominik Egli, der nach zwei Saisons in Schweden wieder zurück nach Davos kommt. Er war so, der das erste Goal gemacht hat. Dominik Egli trifft in der zweiten Minute zum 1:0. Punkte können hat aber auch der Nino Niederreiter. Er hat sich im späteren Spielverlauf einen Assist gut schreiben lassen. Für die Schweizer Nazi gibt es heute einen Pausentag. Morgen geht es dann weiter mit der Euro-Hockey-Tour. Es wartet der Gastgeber Schweden und am Sonntag steht noch das Spiel gegen Tschechien an. Es sind die letzten Spiele vor der Heim-WM, die dann in einer Woche anfängt. Dann schauen wir noch zum Tennis. Am Rome Masters trifft die Churerin Simona Walter heute auf die US-Amerikanerin Hayley Baptiste. In der ersten Runde hat Simona Walter die Ukrainerin Julia Starodubtseva bezwungen. Das Spiel ist am Mittwochabend, weil es dunkel war, abgebrochen worden. Gestern hat die Bündnerin den kurzen Prozess gemacht und innerhalb von 6 Minuten die 2 fehlenden Games geholt.

0: Der Start in der Freitag wünscht ihr euch. Und kennt ihr das noch von früher in der Schule? Wenn alle Seich gemacht haben, aber einfach immer ihr die Schuld gsi sind. Ja, ich könnte da davon auch ein Lied singen. Und zwar Black Sheep. I am a bad mama to keep making man. Genau, die schwarze Schaf. Euch lieb, Loni, aber lieber Jill Wickmore singen. Wir hören sie gleich als nächstes.
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0: Ihr hört das Radio von hier mit den Gelshalbi 8 und wir kommen zu den News von hier mit Jasmin Schneider.
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2: Das Bündner Verkehrskonzept für die Olympischen Winterspiele in Italien im letzten Februar hat rund 3,5 Millionen Franken gekostet. Das ist gut 2 Millionen Franken weniger als angenommen. Trotzdem will der Kanton Graubünden einen grossen Teil von diesen Kosten nicht selber zahlen, wie die zuständige Regierungsrätin Carmelia Meissen sagt. Der Veranstalter soll knapp 2,6 Millionen Franken übernehmen.
3: Wir werden jetzt der Region Lombardei das schriftlich mitteilen, dass wir diese Summe erwarten.
2: Wenn und ob die italienischen Behörden den restlichen Betrag zahlen, ist nicht klar. Auch wenn es im November und Dezember mittlerweile immer weniger Schnee gibt, müssen die Bühner Bergbahnen ihre Skigebiete gleich dann schon auftun. Vor allem, weil die Leute schon dann auf die Ski oder auf das Snowboard. Das ist aber nicht der einzige Grund, erklärt Philipp Hollenstein vom Branchenverband Bergbahnen Graubünden.
4: Von der Wirtschaftlichkeit her ist schon das Bestreben da, dass man so früh als möglich tut, den Schneesport können anbieten. Ich sage jetzt mal ab Anfang November. Viele Schneesportdestinationen in Graubünden öffnen auch vor dem Dezember bereits, eben um auch dieser Nachfrage gerecht zu werden.
2: Trotz am Saisonstart mit wenig Schnee haben die Bühner Bergbahnen einen guten Winter hinter sich. Es hat nur 1% weniger Eintritt pro Tag gegeben als im Vorjahr. Der Glarner Regierungsrat schlägt am Landrat vor, um eine Motion von der FDP zu überweisen. In der fordert die Partei, dass die Kinderabzüge bei gemeinsamer oder abwechselnder Betreuung je zur Hälfte auf die Eltern aufgeteilt werden können. Auch wenn sie nicht zusammen besteuert werden und keinen Unterhalt zahlen. Laut Mitteilung versteht der Regierungsrat das Anliegen. Wegen Reformen auf Bundesebene müsste das kantonale System sowieso überprüft werden. Die Motion soll dann berücksichtigt werden. Das Regionalspital Surselva schließt das Jahr 2025 besser ab als erwartet. Wie es in einer Mitteilung heisst, hat das Spital zum einen mehr Geld mit stationären Behandlungen gemacht, zum anderen hat es einmalige Sondereinnahmen gegeben aus der Rückabwicklung von Tarif im ambulanten Bereich. Das Regionalspital Surselva AG verzeichnet damit einen Jahresverlust von 1 Million Franken. Im Vorjahr war es noch ein Verlust von 3 Millionen Franken.
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0: Ja, der Freitag heute, der zeigt sich insgesamt von freundlichen Seiten. Wir kriegen den Haufen Sonne ab mit ein paar Wolken, die grösstenteils harmlos bleiben. Nur im Norden könnte es über den Bergen am Nachmittag doch mal kurz einen Platzregen geben. Das alles bei maximal 17 Grad heute in Schkuhl, 20 Grad in Glarus und 22 Grad in Katzis.
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0: In Chur geht es langsam los mit dem gewohnten Berufsverkehr. Das betrifft aktuell vor allem die Massanderstrasse stadteinwärts. Da müsst ihr also ein paar Minuten mehr planen. Sonst alles bestens unterwegs. Weiterhin eine gute Fahrt. Schön, dass ihr da am Freitagmorgen, der Tag, wo man produktiv aussieht, aber innerlich schon Wochenende ist. Guten Morgen von mir, der Jessica Müller.

0: Losen zur Radio von da. Guten Morgen. Und zum letzten Mal für diese Woche gibt's jetzt eine runde Gipfeli von uns. 081 255 55 55. Das Nummer, das ihr jetzt ganz schnell eintippen müsst zum Mitspielen bei unserem Morgenspiel «Wahr oder nicht wahr?». Da könnt ihr nämlich einen Gutschein vom Ostschweizer Bäckerverband abstauben, wo ihr euren Arbeitsgespönchen, eurer Family oder wem auch immer ihr wollt, frische Sachen vom Bäck servieren könnt. 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Hier können wir jetzt ins Studio anrufen, zum Mitspielen.
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0: Pink ist mit uns unterwegs an dem Freitagmorgen und ihr habt immer noch die Chance auf eine Ladung. Gipfeli, Weckli oder was auch immer ihr wollt. Leute jetzt auf 081 255 55 55 und spielen mit bei unserem Morgenspiel «Wahr oder nicht wahr». 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Zwei Aussagen haben wir ready für euch. Eine davon ist wahr und die andere nicht. Und ihr müsst uns nur sagen, welche das stimmt. Und dann habt ihr auch schon gewonnen. 081 255 55 55. Das Nummer zum Mitspielen.
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0: Vom Alvaro Soler Schwung, wo der Stefan jetzt braucht.
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0: Der Stefan aus Grüsch ist heute nämlich durchgekommen, spielt die letzte Runde von dieser Woche «Wahr oder nicht wahr». Guten Morgen, Stefan.
2: Ja, guten Morgen, Jessica.
0: Wie bist du unterwegs heute am Freitag? Fit und munter?
2: Ganz genau. Fit und munter, letzter Arbeitstag und dann wieder zwei Freitage.
0: Ja, da freuen wir uns doch alle drauf, gell?
2: Ganz genau.
0: Hast du einen besonderen Plan für das Weekend oder was stellst du?
2: Ja, ich denke, ich gehe wieder einbiken. Das Wetter ist gut. Wir haben natürlich super schöne Dinge an Treppig auch biken, oder?
0: Das ist ja so. Muss man ausnutzen. Und das Wetter spielt einigermaßen mit, zumindest Samstag, Sonntag, ja. So halb, so lala. Lassen wir uns überraschen. Und vielleicht, Stefan, gibt es für dich nach der Bike-Tour dann auch den wohlverdienten Morgen-Nachmittag-Snack, wenn auch immer du auf dein Velo gehst. Du kannst nämlich einen guten Gewinn vom Ostschweizer Bäckerverband. Ich habe für dich, Stefan, zwei Aussagen. Du musst mir jetzt einfach gut zuhören. Eine von diesen beiden ist wahr und die andere ist nicht wahr. Und du sagst mir dann anschliessend einfach, was du das Gefühl hast, welche das stimmt.
2: Das ist gut.
0: So bist du klar, das ist doch gut. Also, erste Aussage für dich. Weil es teilweise zu wenig Schnee hatte, sind Bündner Bergbahnen mit dem letzten Winter nicht so ganz zufrieden. Über die ganze Saison geschaut, sind die Eintritte pro Tag im Vergleich zum Vorjahr nämlich rund 5% zurückgegangen. Denn die zweite Aussage. Trotz teilweise zu wenig Schnee sind Bündner Bergbahnen mit dem letzten Winter zufrieden. Über die ganze Saison geschaut, sind die Tritt pro Tag im Vergleich zum Vorjahr nämlich nur um 1% zurückgegangen.
2: Ich meine, sie sind zufrieden, dass man nur um 1% mit den Eintritt zurückgegangen ist.
0: Absolut richtig, Stefan. Hast du heute schon fleissig Radio gelost? Oder hast du jetzt einfach gerötelt?
2: Ja, Regel, man weiss, ich habe also als Auto mit dem DAB komme ich gerade Griechen über den ganzen Bündnerland.
0: Ah, das ist doch super.
2: Oh, dann hast natürlich
0: dann hast du natürlich denke, ja. auch Vorteil. Wir haben heute nämlich schon mehrmals davon gehabt im Radio.
2: Ja. Gut. Familie hat sich mega gefreut, wenn ich dann darf da posten. Und Bäcker haben wir mehr genug im Prättigau. Und sonst gehen wir auf Kurus, der März oder wo auch immer.
0: Ja, du wirst da sicher fündig, Stefan. Da habe ich keine Angst. Ja. Auf jeden Fall jetzt schon einen guten. Gratuliere dir, super gemacht. Und ganz
2: Danke,
0: schönes Wochenende. Tschüss, mach's gut.
2: Tschüss,
0: ciao, ciao.
2: Tschüss.
0: Ciao, ciao.
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0: Es ist der Freitagmorgen auf Radio Grisha. Ein Spitzone, Spitz Roadtrip Feeling. Das liefert uns Strongle Cracker. Geht als nächstes.
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0: Ja, wenn es nur auf dem Weg geschaffen ist, vorstellen. Können wir uns dabei ja, was wir wollen, oder? Wir hören ihn zusammen noch vor dem Punkt.
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1: Im Studio der Felix Haldimann. Bei der Abstimmung zur Initiative gegen eine 10 Millionen Schweiz zeichnet sich eine Pattsituation ab. Das zeigt die erste Umfrage des Forschungsinstituts GFS Bern im Auftrag der SRG. 47% sind für die Umfrage, gleich viele dagegen. Die Volksinitiative verlangt eine Begrenzung der Wohnbevölkerung auf maximal 10 Millionen. 52% wollen die Änderung des Zivildienstgesetzes annehmen. Diese will Zivildienst als Ausnahme zum Armeedienst festhalten. Dagegen wurde das Referendum erhoben. Trotz Waffenruhe haben sich die USA und der Iran gegenseitig in der Straße von Hormuz beschossen. Weiter griff das US-Militär nach eigenen Angaben Ziele im Iran an. Das iranische Militär bestätigte Angriffe auf US-Kriegsschiffe. Diese seien Vergeltung für US-Attacken auf einen iranischen Öltanker. Nach den Angriffen drohte US-Präsident Donald Trump dem Iran mit brutalen Schlägen, sollte eine Friedensvereinbarung nicht schnell unterzeichnet werden. Im Zusammenhang mit dem Herzklinik-Skandal am Zürcher Unispital sind in den letzten Jahren mehrere Anläufe zu Strafverfahren versandet. Das Obergericht stoppte gar eine Voruntersuchung der Staatsanwaltschaft, wie die NZZ heute berichtet. Laut einer offiziellen Untersuchung wären an der Herzklinik des Unispitals rund 70 Todesfälle vermeidbar gewesen. Die Schweizer Eishockey-Nationalmannschaft startet mit einem Sieg in die letzte Vorbereitungswoche auf die Heimweltmeisterschaft. Das Team von Trainer Jan Gadieu gewinnt im Rahmen der Euro-Hockey-Tour gegen Finnland 5:4 nach Penaltyschießen. Der Schweizer Fußballnationalspieler Joan Manzambi steht mit dem SC Freiburg im Europa League-Final. Im Rückspiel gewinnt Freiburg gegen das portugiesische Braga mit 3:1. Im Final trifft der deutsche Club auf Aston Villa aus England.
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2: Am Mikrofon ist Jasmin Schneider. Ich wünsche einen guten Morgen. Knapp 3,5 Millionen Franken hat der Kanton Graubünden ausgegeben, um ein Verkehrschaos wegen der Olympischen Winterspiele im Februar zu verhindern. Das sind gut 2 Millionen Franken weniger als budgetiert. Trotzdem will der Kanton jetzt, dass er eigentlich Veranstalter, nämlich Italien, rund 2,5 Millionen Franken von diesen Kosten übernimmt. Die Rechnung wird nächstens geschickt, sagt die zuständige Regierungsrätin Carmelia Meissen.
3: Man muss sehen, wir haben keine rechtliche Basis, wo wir die Region Lombardei oder der italienische Staat könnten dazu zwingen, die Summe zu zahlen. Aber wir sind der Meinung, dass im Sinne von guter nachbarschaftlicher Beziehungen, die sehr langjährig dauern und gut sind, dass wir da den Betrag erwarten dürfen.
2: Die verbleibenden Kosten, also rund 900'000 Franken, zahlt der Kanton Graubünden. Trotz teilweise wenig Schnee sind die Bühner Bergbahnen mit dem letzten Winter zufrieden. Über die ganze Wintersaison geschaut, sind Eintritte pro Tag im Vergleich zum Vorjahr nur um 1% zurückgegangen. Und das Vorjahr war ein Rekordjahr. Darum zieht der Vizepräsident vom Branchenverband Bergbahnen Graubünden, der Philipp Hollenstein, ein positives Fazit.
4: Ja, trotz dieser relativ grossen Herausforderungen, insbesondere zum Saisonstart, ist es ein sehr erfreuliches Resultat, das wir hier präsentieren dürfen. Zum Geschäftsende per 30. April, insbesondere dank auch der technischen Beschneiung, die gerade bei den grösseren Bergbahnunternehmungen sehr gut funktioniert hat.
2: Wie viel Bühner Bergbahnen letzte Wintersaison verdient haben, ist noch nicht klar, auch weil noch unklar ist, wie viel das die Bergbahnen für das Präparieren von der Piste und die technische Beschneiung ausgegeben haben.
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6: Der Freitag heute, der präsentiert sich insgesamt für freundliche Seiten. Es gibt einen Haufen Sonne in der Südostschweiz mit ein paar Wolken, die aber grösstenteils harmlos bleiben. Mit Ausnahme vom Norden, da könnte es über den Bergen am Nachmittag doch mal noch kurz ein paar Tropfen geben. Das alles bei maximal 13 Grad in Arosa, 15 Grad auf der Lenzerheide und 21 Grad in Wesen. Der Blick aufs Weekend sieht morgen Samstag auch noch mal freundlich und sonnig aus, bei maximal 24 Grad. Am Sonntag haben wir dann mehr Wolken umeinander und das Regenrisiko steigt an.
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6: In Chur müsst ihr ein paar Minuten plus rechnen, wenn ihr Richtung Zentrum unterwegs seid. Das wegen dem gewohnten Berufsverkehr. Sonst alles bestens unterwegs. Weiterhin ganz gute Fahrt.
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6: Und zusammen nehmen wir den letzten Arbeitstag für Woche in Angriff. Schön, sind ihr da.

0: Freitag, der 8. Mai haben wir heute und der Winter ist definitiv Geschichte. Also mal, wenn man die Skigebiete fragt, die meisten haben ja seit Ostern zu. Wie die Bilanz aussieht und warum das zu wenig Naturschnee, die Gesellschaft und Bergbahnen nicht wirklich interessiert, weiss der Rutschminzi.
1: Obwohl der Winter schlecht angefangen hat, weil es viel zu wenig Schnee hatte, sind die Bündner Bergbahn am Schluss gleich zufrieden mit der Wintersaison.
2: Ja, trotz dieser relativ grossen Herausforderungen, insbesondere zum Saisonstart, ist es ein sehr erfreuliches Resultat, das wir hier präsentieren dürfen zum Geschäftsende per 30. April, insbesondere dank auch der technischen Beschneiung, die gerade bei den grösseren Bergbahnunternehmungen sehr gut funktioniert hat.
1: Sagt der Philipp Holenstein, Vizepräsident vom Branchenverband Bergbahnen Graubünden. Über die ganze Wintersaison geschaut, sind Eintritte pro Tag im Vergleich zum Vorjahr nur um 1% zurückgegangen. Und das Vorjahr war ein Rekordjahr. Doch auch wenn das zuerst einmal recht positiv tönt, genaue Zahlen gibt es nicht. Auch weil noch nicht klar ist, wie viele Bergbahnen für die Pistenpräparation und die technische Beschneiung ausgegeben haben.
2: Die Schneeerzeuger bzw. die technische Beschneiung ist in der Tat eigentlich die Vollkaskoversicherung für die grösseren Bergbahnunternehmungen. Mehr zu beissen haben sicher auch die mittleren und kleineren, die noch nie in der Lage sind, eben über die technische Beschneiung eigentlich auch das Angebot können sicherzustellen.
1: Und die hätten bis im Februar, wo es zuerst mal so richtig geschneit hat, Schutz beissen gehabt. Da bräuchten sie in Zukunft sicher auch ein bisschen Umdenken und alternative Angebote. Aber auch wenn es im November und Anfangs Dezember mittlerweile immer weniger Naturschnee hat, Nachfrage für zum Skifahren und Snowboarden ist da. Und auch darum müssen die Bergbahnen dann schon auftun.
2: Von der Wirtschaftlichkeit her ist schon das Bestreben da, dass man so früh als möglich tut, den Schneesport können anbieten. Ich sage jetzt mal ab Anfang November. Viele Schneesportdestinationen in Graubünden öffnen auch vor dem Dezember bereits, eben um auch dieser Nachfrage gerecht zu werden. Und November ist eigentlich ein guter Monat, um auch starten in Wintersport, weil die Angebotsdichte gerade im November relativ bescheiden ist.
1: Anders sieht das aber dann aus, wenn es teilweise noch einen Haufen Schnee hätte, also im Frühling. Da lohnt es sich nicht mehr, immer zum lang offen haben, weil dann die Leute zum Beispiel schon wieder lieber auf das Velo gehen, als auf die Ski oder das Snowboard.
0: Bergbahnen Graubünden hoffen jetzt, dass es über den Sommer so wenig regnet, wie es im November und Dezember geschneit hat, so dass auch die Sommersaison positiv wird.
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3: Ganz guten Morgen wünsche ich euch mit dem Radio von hier. Jetzt sind gerade 8:30.
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3: Ja, der Freitag heute, der zeigt sich wettertechnisch recht sympathisch, kann man sagen. Wir haben viel Sonne und nur ein paar Wolken. Im Norden können wir es aber doch nicht ganz ausschliessen, dass es am Nachmittag mal noch ein paar Tropfen gibt. So bleiben wir heute aber im Trockenen in der Südostschweiz. Das bei maximal 14 Grad in Bergün, 17 Grad in Dissendiss und 22 Grad im Sarganserland. Der Blick aufs Wochenende sieht morgen Samstag auch nochmal freundlich und sonnig aus, vor allem auch warm. Es gibt bis zu 24 Grad. Am Sonntag haben wir dann mehr Wolken, wo das Regenrisiko ansteigen lassen.
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3: Auf der Strasse ist im Moment alles im grünen Bereich. Wir haben keine besonderen Meldungen. Schön, dass ihr mit uns unterwegs seid. An dem Freitagmorgen am Mikrofon für euch ist Jessica Müller.

0: Musik für euch war es von Sandra Dietrich zusammen mit dem Hedgehog.
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0: Der Kaspar Becker ist Departementsvorsteher Bildung und Kultur vom Kanton Glarus. Zusammen mit der Armena Küchler schwätzt er über den neuen Erweiterungsbau für die Berufsfachschule in Ziegelbruck und was bei diesem Bau entsteht.
2: Dem Areal zu Ziegelbruck, wo wir heute schon Berufsschule haben, gewerblich-industrielle Berufsschule, können wir einen Erweiterungsbau machen. Einerseits eine grössere Turnhalle, aber insbesondere auch einen Schulhaustrakt, wo wir in Zukunft BCGS, also Flagschule, wie man landläufig sagen tut, kann ebenfalls in Ziegelbruck dann unterbringen und so eigentlich mit Ausnahme vom kaufmännischen Berufsbereich alles dort unten abdecken und so auch einen tollen Standort, glaube ich, die Ausbildung für die jungen Mitmenschen weiter vorantreiben.
0: Die Bauarbeiten in Ziegelbruck haben schon angefangen. Was bedeutet jetzt der Bau genau für den Standort?
2: Wir haben dort unten tatsächlich starten. Der Standort zeigt, dass wir wirklich die Berufsbildung weiter stärken, die Berufsbildung weiter vorantreiben. Es hat ja einen Landsgemeinbeschluss gebraucht. Und, die Lage natürlich in Ziegelbruck, so nach dem Bahnhof Ziegelbruck, ist perfekt, dass wir da wirklich auch haben, vielleicht die eine oder andere Person, die nicht im Kanton Glarus wohnt, ansprechen und so wirklich ein hervorragendes, breites, Paket ab Ausbildung anbieten, unseren jungen Leuten.
0: Wenn wir jetzt direkt an die Lernenden denken, was wird sich konkret für sie verbessern, beziehungsweise was wird in Zukunft möglich sein für die Lernenden, was heute eben noch nicht geht?
2: Wir sind jetzt in Glarus im Gebäude, wo BCGS untergebracht ist. Und das ist natürlich etwas, was man so über die Jahre gebaut hat und unten verbessert hat. Da unten haben wir jetzt nach neuesten Erkenntnissen, nach den Bedürfnissen, ein neues Gebäude hinstellen, das dann wirklich auch für die Lernenden, aber auch für die Lehrpersonen alle Möglichkeiten bieten tut. Ich denke da nur schon, mit Spitalbett, wo man muss schaffen, in dem Beruf natürlich, dass man die auch durch die Türen durchbringt, dass man auch entsprechend die Einrichtungen kann. Das ist sehr spezifisch und da können wir wirklich auf die Bedürfnisse eingehen. Das wird uns hervorragende Möglichkeit bieten, von den Räumlichkeiten her, um die Ausbildung weiter voranzutreiben.
0: Wie lange geht es noch, bis das neue Gebäude kann in Betrieb genommen werden?
2: Wir gehen davon aus, im ersten Quartal 2028.
0: So, der Kaspar Becker, Departementsvorsteher Bildung und Kultur vom Kanton Glarus.
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0: sind der Radio Grischa am 5 vor 9 und bald werden wir wieder top informiert zur vollen Stunde mit den neuesten Meldungen. Vorher haben wir aber noch den Monsieur da, der auf die Reise wartet. Der Nico Santos, los aber noch vor dem 9. Rooftop für euch, geht's in einem kurzen Augenblick.
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1: Im Studio der Felix Haldimann. Schweizer Gletscher starten schlecht geschützt in den Sommer. Landesweit liegt ein Viertel weniger Schnee auf den Gletschern wie sonst nach dem Winter. Auf einigen Gletschern ist die Schneedecke sogar so dünn wie noch nie. Das teilt das Schweizer Gletschermessnetz mit. Der letzte Winter ist damit einer der fünf schneeärmsten der vergangenen zwei Jahrzehnte. Die Schneemengen unterscheiden sich je nach Region stark. Am ausgeprägtesten war der Schneemangel in der Südostschweiz. Auf zwei Gletschern im Engadin wurden gar neue Negativrekorde gemessen. Trotz Waffenruhe haben sich die USA und der Iran gegenseitig in der Straße von Hormuz beschossen. Weiter griff das US-Militär nach eigenen Angaben Ziele im Iran an. Das iranische Militär bestätigte Angriffe auf US-Kriegsschiffe. Diese seien Vergeltung für US-Attacken auf einen iranischen Öltanker. Der Velofrust in der Schweiz bleibt groß. Das zeigt eine Auswertung der Organisation Pro Velo Schweiz. Mary Milanovic.
2: Besonders deutlich ist die Kritik beim Thema Sicherheit. Aber auch die Infrastruktur in der Stadt ist für die Mehrheit ungenügend. So werden die Fahrt wegen schlecht abgestimmter Ampeln oder zu wenig Velowege immer wieder unterbrochen. Deutlich verschlechtert hat sich auch das Strassenklima. Heisst, die Beziehung zwischen Velofahrer und anderen Verkehrsteilnehmenden ist schlechter geworden. Das, weil immer mehr mit dem Velo unterwegs sind, der Platz aber knapp ist und es darum viele Velos auf der Strasse und Kreuzungen hat. Die velofreundlichste Stadt in der Schweiz bleibt weiterhin Köniz.
1: Fußballerinnen verdienen in der Schweiz nach wie vor wenig. Das zeigt eine Tamedia-Umfrage ein Jahr nach der Heim-Europameisterschaft. 90% der befragten Spielerinnen in der obersten Liga gaben an, nicht vom Fußball leben zu können. 8 der fast 100 befragten Spielerinnen verdienen gar kein Geld. Hätten alle Spielerinnen der Liga mitgemacht, wäre das Resultat laut Tamedia vermutlich weniger deutlich.
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4: Heute haben wir einen sonnigen Tag in der Südostschweiz mit einem Haufen Sonne und nur ein paar Schleier- und Quellwolken. Grösstenteils bleibt es auch trocken heute. Einzig im Norden über den Bergen könnten sich am Nachmittag dann doch mal noch ein paar Tropfen verirren. Das alles bei Höchstwert von 13 Grad heute in Arosa, 18 Grad in Klosters und 21 Grad in Wallenstadt. Dann geben wir noch einen Blick aufs Weekend. Morgen Samstag auch nochmal freundlich und sonnig. Die Höchstwerte liegen bei 24 Grad. Und am Sonntag haben wir dann mehr Wolken umeinander und das Regenrisiko steigt an.
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4: Ja, da sieht es gut aus im Moment. Wir haben keine besonderen Meldungen von der Strasse. Gute Fahrt.
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4: Und ich begleite euch auch noch durch die nächste Stunde. Schön und reingestellt. Yeah.

0: Musik von Bastian Baker haben wir gehört. 9 Minuten ab die 9.
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0: Und diese Woche ist unser Moderator von den Minutas Romanches, der Lucas Battista, im Gespräch mit der Flavia Hobby. Sie ist romanische Expertin und unter anderem auch romanische Lehrerin. Und heute gibt sie ein paar Tipps, wie man romanisch am besten lernen kann.
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3: 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Ich dachte, es gibt tante Varianten zu empfinden. Ich habe ein proprio Set mit Audio, ich habe ein Miet und eine Art Studi-Autodidaktik. Für mich ist es wichtig, dass in einer Gruppe eine Instruktion von Liu, also im Präsident, live. 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Und gut, dass ich aus einem Kurs online, quella Pursida priu dir extrem, dass er vielleicht bei Formen geht in seinem Brenner, in seine neue oder proprie Instruktion private oder mo jeu und die Scholastin, die Scholastin. 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Aber eben in der Grammatik steht genau mein Schinfan, simplement ein Chat. 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Ja, also ich glaube, okay, wenn ich in der Future auch noch die, da, wie der Plattform. Mein größter Tipp zum Brenner am Montag ist, in meinen Kassen im Brua und zur Tod wie Placevit Lunder. Ich habe eine Motivation, eine proprie Menschheit. Mit dieser Motivation bin ich so viel, viel spät.
2: Grazie, Fitch.
3: Grazie, Le.
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0: Gerne mal auf Picture This haben wir gehört auf Radio Grisha und weiter machen wir mit ihm da. Ray Dalton, los mit dem geht als nächstes Tears to Stay.
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0: Los in der Radio Grieche, kurz nach die halbe Zehni.
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0: Ja, heute haben wir viel Sonne in der Südostschweiz. Mit ein paar Wolken, die mal vorbeizeuchen, die bleiben grösstenteils aber harmlos. Mit Ausnahme vom Norden, da könnte es am Nachmittag über den Bergen allenfalls doch mal kurz nass werden. Sonst sind wir heute aber freundlich unterwegs. Das bei maximal 13 Grad in Samaden, 15 Grad in Davos und bis zu 22 Grad gibt es in Ilanz. Am Wochenende, ja, morgen Samstag, sieht es auch noch mal freundlich und sonnig aus, vor allem auch warm. Wir erwarten bis zu 24 Grad. Schon am Sonntag sind dann mehr Wolken unterwegs, die das Regenrisiko ansteigen lassen.
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0: Da im Moment nichts Neues für euch. Es geht so weit störungsfrei vorwärts. Weiterhin eine gute Fahrt. Mit euch an einer halben Stunde Jessica Müller.

0: es ist Freitag, der Tag, wo meistens ein Haufen neue Musik rauskommt. Mit dabei natürlich auch Musik aus der Region, die wir euch jetzt vorstellen. Heute haben wir Indie-Rock und Rap auf Mundart und romanisch Freude. Vorhang auf für den griechischen Soundcheck. Wir Jubiläumsfolge Nummer 30 mit dem Livio Biondini.
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2: Nest and the Blondes sind mit einer neuen Single am Start.

0: Not Disturb ist schon die dritte Single-Auskopplung vom kommenden Album von Bündner Band. Der neueste Song sei ein Schrei nach Liebe, den er aus der Sicht von ihm als Kind geschrieben hat, sagt Andrea von der Band.
1: Er fasst sich halt mit dem Drang nach Anerkennung. Wir sind ohne einen Vater, der wirklich um ihn ist, aufgewachsen und eine Mutter, die halt sehr zu kämpfen hat mit sich selber und damit Kids ein bisschen zu kurz kommen. Aber trotzdem hört man so in der Melodie das Hoffnungsvolle, wo man halt irgendwie ans Kind beibehalten, so ein bisschen der Optimismus.
0: Das Album soll Ende Jahr rausgekommen, ist komplett in Barcelona produziert und aufgenommen worden. Bis dahin bleibt Nest and the Blondes fleissig mit der dritten Single «Do Not Disturb».

0: of Cars heisst ihre neue gemeinsame Single. Es geht darum, dass sie sich nicht dreireden lässt, wie der romanische rappende Sirius sagt.
1: Sitz in der Musik, im Leben, wo immer, dass wir das machen, wo wir Bock haben. Dass wir es so machen, wie wir Bock haben, so wie wir es wollen, so wie wir es für richtig halten. Und ich glaube, es gibt im Leben und in der Musik und überall Leute, die reinreden und sagen, wie du es machen sollst, was richtig ist, was falsch ist.
0: Er glaube aber, es gäbe kein richtig und falsch. Solange man niemandem Schaden trägt, soll man seinen eigenen Weg gehen, seinen eigenen Kurs.
2: Wir lassen uns nicht beirren, links, rechts, was die Leute sagen. Wir machen einfach unser Ding und bleiben auf Kurs. Man kann es ja nicht nur im Rap-Game, aber im Rap-Game im Speziellen. Aber wahrscheinlich auch sonst im Leben eh nicht allen recht machen und darum wollen wir das eigentlich auch gar nicht.
0: Sagt der Mundart-Rappende von den beiden, der Markus Aurelius oder im Zweiergespann einfach Aurelius. Und der Titel vom Song?
2: Und damit es international ist, nein, einfach so, weil wir es witzig gefunden haben, nennen wir ihn Of Course.
0: Of Course ist nicht nur ein Single, sondern auch ein Vorgeschmack auf ihr gemeinsames Album. 5 Jahre nach dem ersten Collabor-Release kommt der Sommer noch Flims Lachs statt ihres 2 von Aurelius und

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1: Ich habe einen von diesen Songs, gibt es jetzt für euch in voller Länge. Wir hören Nesta and the Blondes, Do Not Disturb.

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1: Im Studio der Felix Haldimann. Die Abschaffung des Eigenmietwerts dürfte das Wachstum des Schweizer Hypothekarmarktes dämpfen. Laut einer Umfrage von Moneypark und Helvetia planen mehr als ein Viertel der Personen mit Hypothek, diese nach Inkrafttreten der Eigenmietwertreform teilweise oder vollständig abzubezahlen. Vor der Volksabstimmung wollte noch rund jeder Dritte seine Hypothek abbezahlen. Grenzgängerinnen und Grenzgänger könnten in der Schweiz zu Mehrkosten von bis zu 900 Millionen Franken führen. Grund dafür ist eine EU-Reform. So soll anstelle des Wohnstaats künftig der Staat die Arbeitslosengelder auszahlen, in der die arbeitslose Person zuletzt gearbeitet hat. Die Reform muss in Brüssel noch vom Rat der Mitgliedstaaten sowie vom Europäischen Parlament abgesegnet werden. Die entsprechende Verordnung ist Teil des Personenfreizügigkeitsabkommens, das die Schweiz mit der EU hat. Fußballerinnen verdienen in der Schweiz nach wie vor wenig. Das zeigt eine Tamedia-Umfrage ein Jahr nach der Heim-Europameisterschaft. 90% der befragten Spielerinnen in der obersten Liga gaben an, nicht vom Fußball leben zu können. 8 der fast 100 befragten Spielerinnen verdienen gar kein Geld. Hätten alle Spielerinnen der Liga mitgemacht, wäre das Resultat laut Tamedia vermutlich weniger deutlich. Schweizer Gletscher starten schlecht geschützt in den Sommer. Landesweit liegt ein Viertel weniger Schnee auf den Gletschern wie sonst nach dem Winter. Auf einigen Gletschern ist die Schneedecke sogar so dünn wie noch nie. Das teilt das Schweizer Gletschermessnetz mit. Der letzte Winter ist damit einer der 5 schneeärmsten der vergangenen 2 Jahrzehnte. Die Schneemengen unterscheiden sich je nach Region stark. Am ausgeprägtesten war der Schneemangel in der Südostschweiz. Auf 2 Gletschern im Engadin wurden gar neue Negativrekorde gemessen.
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3: Der Freitag heute, der präsentiert sich insgesamt von freundlicher Seite. Wir haben einen Haufen Sonne in der Südostschweiz mit ein paar Wolken, aber die bleiben grösstenteils harmlos. Mit Ausnahme vom Norden, da könnte es über den Bergen am Nachmittag doch mal kurzes paar Tropfen geben. Das alles bei maximal 13 Grad in Arosa, 15 Grad auf der Lenzerheide und 21 Grad in Wesen. Am Wochenende, morgen Samstag, ist es auch noch mal freundlich und sonnig. Es gibt Höchstwert von 24 Grad. Und am Sonntag sind dann mehr Wolken unterwegs, wo das Regenrisiko ansteigen lassen.
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3: Und da können wir es kurz machen. Wir haben im Moment keine Meldungen von der Strasse. Allen unterwegs weiterhin eine gute Fahrt. Ich hoffe, ihr seid alle gut in der Freitag gestartet. Da geht's jetzt für euch weiter mit den besten Griechen-Hits nonstop. Guten Endspurt und schon mal ein schönes Wochenende. Am Mikrofon verabschiedet sich Jessica Müller.

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1: Im Studio der Felix Haldimann. Bei der Volksabstimmung zur Initiative gegen eine 10-Millionen-Schweiz der SVP zeichnet sich eine Pattsituation ab. Das zeigt eine neue Umfrage des Forschungsinstituts GFS Bern, Nicolas Gattomas.
2: Aktuell würden 47% der SVP-Initiative annehmen, die eine Begrenzung der Wohnbevölkerung auf maximal 10 Millionen Menschen verlangt. Aber genau gleich viel würden sie auch ablehnen. Zustimmung für die Initiative ist bei SVP-Wählenden sehr hoch, von den linken Parteien wird sie deutlich abgelehnt. Auch gäbe es einen Unterschied zwischen den Geschlechtern, so tendieren die Männer eher zu einem Ja als Frauen. Besser sieht es bei der anderen Initiative zum Zivildienstgesetz aus, bei der zeichne sich ein knappes Ja ab. Abgestimmt wird am 14. Juni.
1: Finanzielle Schwierigkeiten gehören in der Schweiz auch zur Realität der Mittelschicht. In der unteren Hälfte dieser Einkommensgruppe kann jeder vierte Haushalt eine unerwartete Ausgabe von 2.500 Franken nicht begleichen, schreibt das Bundesamt für Statistik. In der oberen Mitte betrifft dies nur jeden zehnten Haushalt. In der Schweiz gehören etwas mehr als die Hälfte zur Mittelschicht. Die Abschaffung des Eigenmietwerts dürfte das Wachstum des Schweizer Hypothekarmarktes dämpfen. Laut einer Umfrage von Moneypark und Helvetia planen mehr als ein Viertel der Personen mit Hypothek, diese nach Inkrafttreten der Eigenmietwertreform teilweise oder vollständig abzubezahlen. Vor der Volksabstimmung wollte noch rund jeder Dritte seine Hypothek abbezahlen. Russland hat kurz vor dem Tag des Sieges der Sowjetunion über Nazi-Deutschland ausländische Medienschaffende ausgeladen. Diese dürften nicht an der traditionellen Militärparade auf dem Roten Platz in Moskau teilnehmen. Unter anderem sei etwa die deutsche Presseagentur ausgeladen worden, berichtet diese. Russland feiert am 9. Mai jeweils den Sieg der Sowjetunion über Nazi-Deutschland im Jahr 1945.

0: 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Mit der Jessica Müller.
1: Guten Morgen wünsche ich euch einen Freitag. Offiziell sind wir noch am Arbeiten, aber innerlich eigentlich schon im Weekend-Modus.
2: Endlich Wochenende.
1: Ja, das hat der letzte Arbeitstag für Woche. Alles so an sich. Guten Endspurt.
3: Das Gute miteinander, kommt's gut.
1: Ja, da ist schon wieder der Freitag. Grund genug, zum heute Morgen unter der Dusche zu

0: vielleicht müssen wir duschen, ein bisschen kälter trüllen, dass ihr da auch wach werden. Kennt ihr das noch von früher in der Schule, wenn alle Seich gemacht haben, aber einfach immer ihr die Schuld gewesen sind?
1: Sicher suboptimal.
0: Ja, ich könnte da davon auch ein Lied singen, und zwar Black Sheep. I am a baby. Genau, die schwarze Schaf. Euch lieb, lasse ich aber lieber Jill Wickmore singen.
2: Ich habe mir immer gewünscht, dass man dann irgendwo aufhören darf, wenn es quasi am schönsten ist.
0: Ein Moment, den ich bestens kenne und ihr wahrscheinlich auch. Wenn man am Morgen früh reden muss und Stimme irgendwie noch nicht so ganz ready ist.
1: Aufstehen und weiter geht's.
0: Darum würde ich sagen, tun wir sie jetzt mal zusammen einwärmen.

0: Nicht ist nämlich völlig wurscht bei dem Song. Der Refrain, der sitzt bei uns allen.
1: Ja, ich glaube, es ist wie im Sport. Man geht auf das Spielfeld im Wissen, es wird gefightet.
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1: Im Studio der Felix Haldimann.
2: Bei der anstehenden Volksabstimmung zur Änderung des Zivildienstgesetzes zeichnet sich ein knappes Ja ab. Das zeigt eine neue Umfrage des Forschungsinstituts GFS Bern, Nicola Katomas.
3: Hätten wir heute über die Änderung vom Zivildienstgesetz abgestimmt, hätten 52% der Stimmberechtigten Ja gesagt. 40% hätten sie abgelehnt. Aber laut der Umfrage sind sich 8% noch nicht sicher, was sie abstimmen wollen. Zustimmung fände die Änderung vor allem bei SVP, FDP und Mitte-Wählerinnen und Wähler. Die linken Parteien sehen es dagegen. Anders sieht es bei der Initiative zu der 10 Millionen Schweiz aus, bei der zeichnet sich eine Paz-Situation ab. Abgestimmt wird es am 14. Juni.
2: Fischers gefälschtes Covid-Zertifikat ist bei einer Razzia im Kanton Graubünden aufgeflogen. Das berichtet das Schweizer Medienmagazin Kleine Report. Der langjährige Trainer der Eishockey-Nationalmannschaft fälschte für die Olympischen Spiele vor 4 Jahren ein Impfzertifikat, damit er nach China reisen konnte. Weil Patrick Fischer im Kanton Luzern wohnt, befasste sich die dortige Staatsanwaltschaft mit dem Fall. Nachdem SRF den Strafbefehl öffentlich machte, wurde Fischer kurze Zeit später als Nazi-Trainer entlassen. Finanzielle Schwierigkeiten gehören in der Schweiz auch zur Realität der Mittelschicht. In der unteren Hälfte dieser Einkommensgruppe kann jeder vierte Haushalt eine unerwartete Ausgabe von 2500 Franken nicht begleichen, schreibt das Bundesamt für Statistik. In der oberen Mitte betrifft dies nur jeden zehnten Haushalt. In der Schweiz gehören etwas mehr als die Hälfte zur Mittelschicht. Trotz Waffenruhe haben sich die USA und der Iran gegenseitig in der Straße von Hormuz beschossen. Weiter griff das US-Militär nach eigenen Angaben Ziele im Iran an. Das iranische Militär bestätigte Angriffe auf US-Kriegsschiffe. Diese seien Vergeltung für US-Attacken auf einen iranischen Öltanker.
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4: Heute mit Jasmin Schneider. Schlechte Ausgangslage für Gletscher in der Schweiz. An gewissen Orten ist die Schneedecke sogar so dünn wie noch nie. Darunter auch im Engadin, Rutschminzi.
5: Bei 25 Gletschern hat das Schweizer Gletschermessnetz in den letzten Wochen die Schneemenge gemessen. Dabei ist aufgerechnet auf alle Gletscher herausgekommen, dass sie ein Schneedefizit von 25% haben. Das im Vergleich zu den Jahren 2010 bis 2020. Der letzte Winter gehört damit zu den 5 mit dem wenigsten Schnee in den letzten 2 Jahrzehnten. Am gravierendsten ist der Schneemangel in der Südostschweiz. Auf den Gletscher Pers und Murtelli im Engadin haben die Fachpersonen einen Negativrekord registriert.
4: Die Ausgangslage für den Sommer ist damit heikel. Je schneller die Schneeschicht schmilzt, desto früher und damit auch länger ist das Gletschereis der Schmelze ausgesetzt. Wie stark die Gletscher im Sommer schmelzen, hängt schlussendlich davon ab, wie warm es wird. Nach über 10 Jahren ist wieder ein Bär im Buschlaf unterwegs. Schon seit mehreren Wochen gibt es immer wieder Hinweise von Bären zu Graubünden. Die Bildernachweise und Sichtungen haben sich bis jetzt vor allem auf das Unterengadin beschränkt. Letzte Woche ist aber im Buschlaf ein Bär in eine Fotofalle getappt. Damit ist klar, dass mindestens 2 Bären zu Graubünden unterwegs sind. Wie sie Ostschweiz schreibt, hat es am gleichen Tag innerhalb von einer Stunde im Buschlaf und Zernetz einen Fotonachweis gegeben. In dieser Zeit hat es ein Bär nicht geschafft, die 70 Kilometer und über den Bernina Pass vom einen zum anderen Ort zu wandern.
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7: Ja, sonnig gehen wir hier Richtung Wochenende. Ausser ein paar Schleierwolken haben wir heute blauer Himmel und viel Sonnenschein. Am Nachmittag kann es dann höchstens einmal ganz im Norden vereinzelt einen Platzregen geben. Temperaturen heute 21 Grad in Sargans, 20 haben wir in Zillis und 18 sind es in Klosters. Ja, morgen, der Samstag, dann zuerst auch noch mit viel Sonne über der Südostschweiz im Laufe des Nachmittags und auch am Abend, aber dann vermehrt Wolken. Und hier und da kann es dann auch mal einen Sprutzregen geben. 24 Grad morgen dann in Chur.
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7: Wir haben noch ein paar wenige Pässe, die in Wintersperre sind, und zwar der Albula, Zvargula, Di Livigno und der Umbrail. Sonst habe ich hier keine Meldungen für euch. Es rollt alles störungsfrei auf der Strasse in der Südostschweiz. Eine gute und sichere Fahrt. Der Freitagmittag beim Radio von hier. Ja, die letzte Runde Buchstabensuppe von dieser Woche steht an. Wie immer kriegen wir 40 Sekunden, wo wir 8 Begriffe im besten Fall richtig raten. Zum Verschenken haben wir hier heute eine Radio Griechen Tasse. Super, also irgendwie für euren Kaffee daheim. Die gibt's zum Gewinnen auf 081 255 55 55. Habt ihr jetzt Gelegenheit zum Mitspielen, wenn ihr gerade in der Mittagspause oder auf dem Weg dorthin sind. Eine Runde mitmachen lohnt sich. Jetzt anrufen 081 255 55, 55, 55 und ich gebe euch einen guten Mit auf den Weg.
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0: Und da spielt heute mit uns der Christoph aus Unterfetz. Guten Mittag, Christoph.
1: Ja, hallo, guten Mittag.
0: Hallo. Hey, du bist im Süden unterwegs und ich glaube, so wie du gesagt hast, es ist nicht einmal viel sommerlicher als hier bei uns, gell?
1: Nein, überhaupt nicht. Es ist alles so mit grauen Wolken, aber es sind 20 Grad.
0: Sepp, immerhin. Aber wir haben ein bisschen mehr Sonne. Okay.
1: Darum
0: aber
1: freue ich mich schon zum Heimfahren.
0: Ja, genau. Das ist doch super. Auf das Wochenende passt das doch perfekt. Hey, und ich glaube, du bist recht ein grosszügiger, weil wir haben vorhin noch ein bisschen über den Preis geredet, gell? Die Radio Grischentasse, die wir ja hier verschenken. Und du willst den nicht einmal für dich selber.
1: Nein, ich habe eigentlich nicht Lust gehabt zum Mitspielen, für den Preis eigentlich weniger. Und ich denke, der, der eine Freude kann brauchen, dem kann man einige.
0: Also, dann würden wir die Tasse irgendwie weiter verschenken. Hi, hi, hi.
1: Genau.
0: Ja, das haben wir jetzt doch auch noch nie gehabt. Aber cool, natürlich hören wir gerne, dass du auch hier einfach so mitspielst. Und ich bin sicher, Christoph, irgendjemand nimmt die Tasse dann sehr, sehr gerne. Also, jetzt kriegst du aber noch schnell die Spielregeln. Heute vor Sarah Marti. Die hat übrigens etwas gemeinsam mit dir.
2: Ja, auch von der Fetz, Christoph. Heisst aber nicht, gell, dass ich dir irgendwelche Punkte gebe. Ich bin da sehr fair unterwegs. Christoph, ich brauche von dir acht richtige Begriffe in 40 Sekunden. Das ist eigentlich ganz einfach. Wenn du nicht weisst, dann sagst du einfach schnell weiter, dann kannst du dir eine Sekunde sparen. Heute haben wir den Bosch Papé via Party, passend zum Freitag eigentlich.
1: Jawohl.
0: Gut, dann würde ich sagen, starten wir doch gleich den ersten Begriff für dich. Zeigt, wie viel etwas kostet. Ein anderes Wort für gemütlich.
1: Sagen wir weiter.
0: Genau, weiter. Okay, mach los.
1: Weiter.
0: Ein warmes Getränk, im Winter vor allem.
1: Und?
0: Dort stellen wir das Auto ab.
1: Weiter, hast du nicht gehört.
0: Volle Stunde auf der Uhr ist.
1: Ein Punkt.
0: Italienische Spezialität.
1: Prosciutto.
0: Die sammelt man im Wald.
1: Bild.
0: Gegenteil von Glück.
1: Pech.
0: Mit dem kann man malen.
1: Pinsel.
0: Eine Blume.
1: Weiter.
0: Ein Frauenname.
1: Jetzt hätte es mir nicht gelangen.
0: Nein. Hey, wir hören schnell. Einmal haben wir ein bisschen ein Missverständnis gehabt, gell, dort, weil du hast nicht weiter gesagt. Genau.
2: Ja, ja, ja.
0: haben wir ein bisschen Zeit verloren.
2: Da haben wir ein bisschen Zeit verloren. Anderes Wort für gemütlich. Wir Bündner sagen da gerne auch mal Pacific,
1: ja,
2: oder?
1: Pacific, ja. Das habe ich
2: eben
1: nicht gehört.
2: Bin ich genau in der Unterführung. Oh nein! Das ist auch, wenn man mit dem Auto unterwegs ist, gell. Ja, makellos. Zum Beispiel Perfekt hätten wir da gesucht. Dort stellen wir das Auto ab im Parkplatz. Ja. Ich zähle schnell zusammen. Warte, 1, 2, 3, 4, 5, 6, 7. Genau einen, Christoph. Nein.
0: So gemein. Ja, gemein.
1: Ist, man kann nicht immer nur Glück haben, man hat auch mal Pech.
2: Das
0: ja, genau. Ja, da hast du recht. Ah, ja, es ist gemein, aber man könnte da, glaube ich, heute wirklich kein Auge zudrücken. Ja, hey, aber trotzdem danke dir vielmals, dass du gespielt hast, gell? Und dann wünschen wir dir noch ein schönes Wochenende trotzdem.
1: Danke euch auch vielmals.
0: Merci, mach's gut. Ciao, ciao.
2: Tschüss.
1: Ciao.

0: Kommen gut zu dem Tag. In 5 Minuten gibt es das Neueste aus der Region. Vorher eben noch Musik aus Australien. Und der kommt von Vance Joy. Divine Feelings gibt es gleich als nächstes hier bei uns.
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0: Vans Joy. Jetzt wird es halb eins die aktuellsten Meldungen. Jetzt mit Jasmin Schneider.
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2: Schweizer Gletscher dürften einen strengen Sommer vor sich haben. Im Schnitt liegt rund ein Viertel weniger Schnee auf den Gletscher als sonst Ende Winter. Zu dem Schluss kommen die Messungen auf dem Schweizer Gletschermessnetz. Am gravierendsten ist der Schneemangel in der Südostschweiz. Auf den Gletscher Pers und Murtel im Engadin haben Fachpersonen Negativrekord registriert. Der ehemalige Eishockey-Nazi-Trainer Patrick Fischer soll sein gefälschtes Corona-Zertifikat von einer kriminellen Organisation aus Graubünden haben. Das schreibt das Online-Portal Kleinreport. Bündner Behörden haben den Fall

0: Weiter an die Luzerner Behörden gegeben, die haben den ehemaligen Nazi-Trainer auch verurteilt. Der Patrick Fischer ist 2022 mit einem gefälschten Covid-Zertifikat an die Olympischen Spiele in Peking gereist. Nachdem das letzten Monat rausgekommen ist, hat der Schweizer Eishockey-Verband ihn entlassen. Im Puschlaf ist letzte Woche ein Bär in eine Fotofalle getappt. Es ist der erste Hinweis auf einen Bär in dieser Region seit 10 Jahren. Entstanden ist das Bild am 29. April bei Miralago. Seitdem hat es keine weiteren Nachweise im Puschlaf gegeben. Schon seit mehreren Wochen ist aber ein Bär im Unterengadin unterwegs. Es dürfte sich um zwei verschiedene Tiere handeln. Ein Memorialsantrag will das Verkaufen und Verbrennen von lautem Feuerwerk zu Glarus verbieten. Die Regierung schlägt am Landrat vor, den Antrag als rechtlich zulässig zu erklären. Der Landrat soll als nächstes darüber entscheiden, ob der Memorialsantrag auch vor die Glarner Landsgemeinde kommt. Eingereicht haben den Antrag zwei Glarnerinnen aus Niederurnen und Neffels. Sie begründen ihr Anliegen damit, dass immer mehr Feuerwerk abbrennt werde und der Lärm Menschen und Tiere belaste. Für spezielle Veranstaltungen sollen die Glarner Gemeinden Feuerwerk bewilligen können.
1: Das Wetter.
2: Ja, mit viel Sonnenschein sind wir unterwegs durch den Freitag. Im Laufe des Nachmittags kann es dann höchstens im Norden mal einen Platzregen geben. 21 Grad heute in Bonaduz und 14 haben wir in Bever. Und auch der Samstagmorgen, dann zwar zuerst viel Sonne, gegen den Nachmittag und den Abend kann es aber dann hier und da mal nass werden. Das bei 24 Grad dann in Chur.
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2: Und da sieht es gut aus. Im Moment, ihr habt nie einen grösseren Stocker oder Staus auf der Strasse der Region. Zwei ab halb eins jetzt. Ich bin Tanne Ambühl mit euch hier unterwegs heute. Schön sind ihr da. Und das ist jetzt Musik von Milo.

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0: Woche heisst es wieder ab an die Urne. Die Schweizer Stimmbevölkerung stimmt über 10 Millionen Schweizer Initiativen und über eine Änderung vom Zivildienstgesetz ab. Eine Umfrage vom Forschungsinstitut GFS Bern zeigt jetzt, beide Abstimmungen dürften eng werden. Nicola Thomas.
1: Vor allem bei der «Kei 10 Millionen Schweizer Initiative» zeichnet sich eine Paz-Situation ab. Aktuell würden 47% die SVP-Initiative annehmen, wo eine Begrenzung von der Wohnbevölkerung auf maximal 10 Millionen Menschen verlangt. Aber genau gleich viel würden sie auch ablehnen. Zustimmung für die Initiative ist bei SVP-Wählenden sehr hoch, von den linken Parteien wird sie deutlich abgelehnt. Auch gäbe es einen Unterschied zwischen den Geschlechtern, so tendieren die Männer eher zu einem Ja als Frauen. Während ProSita laut dem Umfrageinstitut YouGov argumentiert, dass die Schweizer Infrastruktur nicht für mehr als 10 Millionen Menschen ausgerichtet sei, mache sich die Kontraseite am meisten Sorgen vor einem Bruch mit der EU und um die Auswirkungen von einer Annahme der Initiative auf die Schweizer Wirtschaft. Das, weil die Schweiz auf ausländische Arbeitskräfte angewiesen sei.
0: Knapp ist es aber auch bei der Änderung vom Zivildienstgesetz.
1: Hätten wir heute über die Änderung vom Zivildienstgesetz abgestimmt, hätten 52% der Stimmberechtigten Ja gesagt. 40% hätten sie abgelehnt. Aber laut der Umfrage sind sich 8% noch nicht sicher, was sie abstimmen wollen. Die Änderung würde vorgesehen, dass es nicht mehr so einfach wäre, um von der Armee in den Zivildienst zu wechseln. Zustimmung fände die Änderung vor allem bei SVP, FDP und Mitte-Wählerinnen und Wähler. Die linken Parteien sehen es dagegen. Abgestimmt wird am 14. Juni.
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0: Der bringt Power in den Freitag rein. Der Eminem mit Houdini haben wir gehört. Auch einer, der schon lange mit dabei ist. Und seit über 30 Jahren machen auch sie hier zusammen Musik. Nickelback, eigentlich auch nicht mehr wegzudenken aus dem Business. 1995 haben sich die vier Kanadier gegründet und wir haben sie hier bereit. Geht noch vor um eins.
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1: Im Studio der Dario Jecker. Fischers gefälschtes Covid-Zertifikat ist bei einer Razzia im Kanton Graubünden aufgeflogen. Das berichtet das Schweizer Medienmagazin Kleinreport. Der langjährige Trainer der Eishockey-Nationalmannschaft fälschte für die Olympischen Spiele vor 4 Jahren ein Impfzertifikat, damit er nach China reisen konnte. Weil Patrick Fischer im Kanton Luzern wohnt, befasste sich die dortige Staatsanwaltschaft mit dem Fall. Nachdem SRF den Strafbefehl öffentlich machte, wurde Fischer kurze Zeit später als Nazi-Trainer entlassen. Online-Ticketshops in der Schweiz nutzen sogenannte Dark Patterns für höhere Einnahmen. Wie der Konsumentenschutz mitteilt, gehören dazu schon gesetzte Häkchen für Versicherungen, Spenden oder Newsletter. Weit verbreitet seien auch Countdowns. Diese sollen die Kundschaft zu einem schnellen Kauf drängen und verhindern, dass die gesetzten Häkchen bemerkt und abgewählt werden. 13 der geprüften Webseiten würden sich in einem illegalen Rahmen bewegen. Im deutschen Bundesland Rheinland-Pfalz läuft ein großer Polizeieinsatz. Mehrere Täter hätten sich mit Geiseln in einer Volksbankfiliale in Sinzig-Innenstadt verschanzt, so die Polizei zum Nachrichtenportal T-Online. Ein Geldtransporter stehe vor der Tür der Bank. Mutmaßlich sei der Fahrer dieses Transporters als Geisel genommen worden. Genauere Informationen gibt es nicht. Im April haben Forschende die zweithöchste Meeresoberflächentemperatur seit Beginn der Aufzeichnungen gemessen. Dies gelte für sämtliche Meere außerhalb der Polarregion, teilt der EU-Klimawandeldienst mit. Zudem war der vergangene Monat der drittwärmste seit Messbeginn. Auf der Nordhalbkugel habe es große Temperaturunterschiede gegeben. In Spanien war es so heiß wie nie, in Osteuropa dagegen war es besonders kalt. Der Schweizer Eishockeyspieler Yannis Moser stößt zur Nationalmannschaft. Er ist der 6. Spieler aus der nordamerikanischen NHL, der die Nazi verstärkt. Das erste Spiel bestreitet die Nazi heute in einer Woche gegen Titelverteidiger USA.
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2: Heute mit Jasmin Schneider. Schlechte Ausgangslage für Gletscher in der Schweiz. An gewissen Orten ist die Schneedecke so dünn wie noch nie. Darunter auch im Engadin. Trotz Schminzi.
3: Bei 25 Gletschern hat das Schweizer Gletschermessnetz in den letzten Wochen die Schneemenge gemessen. Dabei ist aufgerechnet auf alle Gletscher herausgekommen, dass sie ein Schneedefizit von 25% haben. Das im Vergleich zu den Jahren 2010 bis 2020. Der letzte Winter gehört damit zu diesen 5 mit dem wenigsten Schnee in den letzten 2 Jahrzehnten. Am gravierendsten ist der Schneemangel in der Südostschweiz. Auf der Gletscher Pers und Murtelli im Engadin haben Fachpersonen einen Negativrekord registriert.
2: Je schneller die Schneeschicht schmilzt, desto früher und damit auch länger ist das Gletschereis der Schmelze ausgesetzt. Wie stark die Gletscher im Sommer schmelzen, hängt schlussendlich davon ab, wie warm es wird. Nach über 10 Jahren ist wieder ein Bär im Buschlaf unterwegs. Schon seit mehreren Wochen gibt es immer wieder Hinweise von Bären zu Graubünden. Die Bildernachweise und Sichtungen haben sich bis jetzt vor allem auf das Unterengadin beschränkt. Letzte Woche ist aber im Buschlaf ein Bär in einer Fotofalle getappt. Damit ist klar, dass mindestens 2 Bären zu Graubünden unterwegs sind. Wie die Ostschweiz schreibt, hat es am gleichen Tag innerhalb von 1 Stunde im Buschlaf und der Netz einen Fotonachweis gegeben. In dieser Zeit hätte es ein Bär nicht geschafft, die 70 Kilometer und über den Bernina-Pass vom einen zum anderen Ort zu wandern.
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5: Ja, sonnig gehen wir Richtung Wochenende. Ausser ein paar Schleierwolken haben wir heute viel Sonnenschein. Am Nachmittag da kann es dann höchstens ganz im Norden mal zwischen 3 einen Platzregen geben. Das bei 21 Grad in Sargans, 20 in Zillis und 18 haben wir in Klosters. Ja, morgen der Samstag dann zuerst auch noch mit viel Sonne in der Region. Nachher dann aber im Laufe des Nachmittags und auch am Abend vermehrt Wolken, die aufkommen und hier und da dann auch mal einen Sprutzregen, wo es gehen kann. Die Temperaturen die steigen dann morgen im Laufe des Tages bis auf 24 Grad in Chur.
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5: Und da habe ich aktuell nichts zu vermelden. Ihr kommt überall gut vorwärts im Sendegebiet. Fahrend weiterhin vorsichtig und kommt gut an euren Zielen an.
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5: Ja, wir kommen am Wochenende immer näher. Ich hoffe, ihr habt auch so eine gute Woche gehabt, wie zum Beispiel der Marco oder Matt. Er hat ja einen Ehrendoktortitel gekriegt.
6: Ich habe nach meiner oder während meiner Skikarriere nie gedacht, dass ich irgendwann noch einen Doktortitel erhalten werde. Ich habe ja, meine Matura abgeschlossen. Dann bin ich früh in den Welken gekommen und dachte dann, das wird mein höchster Degree sein. Deshalb jetzt diesen Ehrentitel zu bekommen, ist sehr speziell und etwas sehr Schönes für mich.
5: Ja, so er gegenüber SRF. RG hat am Skirennfahrer den Titel die Eidgenössische Technische Hochschule Lausanne für seine außergewöhnliche Karriere. Bis jetzt war nur der Roger Federer der einzige Sportler, der diesen Titel auch gekriegt hat. Ja, jetzt also auch der Odi, aber er ist ja mittlerweile auch etwas wie so fast Spitzennationalheld. Noch mehr Promi-News haben wir in dieser halben Stunde für euch und auch ohne Doktortitel wünsche ich euch jetzt einen schönen Freitag.

0: Was ein zeitloses Duett mit dem Eros Ramazzotti und der Tina Turner sind wir da unterwegs. Ja, und öppe mal, da brauchen wir doch einfach so ein bisschen Klatsch und Tratsch. Sei es im Kollegenkreis oder auch im Geschäft. Wenn es etwas zu plaudern gibt, dann sind wir doch eigentlich alle gerne dabei. Und was da bei den Stars und Sternli zu reden macht in dieser Woche, das hat auch jetzt meine Moderationskollegin.
1: Mein Name ist Sarah Marti und das hat wieder Schlagzeilen gemacht. Neue Musik von Marie-Louise Wert, Shakira live und gratis und neues Katermittel von Bill Kaulitz. Ja, von ihr da wird man dieses Jahr neue Musik hören.

Katz, die in den 80er Jahren ganz gross war, aber für Leadsänger in der Marie-Louise Wert. Sie war eben 3 Wochen in Peru und hat insgesamt 8 neue Lieder und mehrere Videos aufgenommen. Ein neues Album soll im September rauskommen. Ob es dann so viel Erfolg haben wird wie dazumal mit dem Song «Viva Senza Dai» wird wahrscheinlich schwierig. Aber ist doch lässig, wenn da ein neues Zeugs rauskommt. Wer am 2. Mai an der Copacabana in Rio war, da kann man wirklich sagen, man war zur richtigen Zeit an der richtigen Ort. Shakira hat halt einfach ein Gratis-Konzert geschmissen. Insgesamt 2 Millionen Leute sind vorbeigekommen. Rekordhalterin bleibt aber die Lady Gaga. Sie hat insgesamt 2,5 Millionen Fans vor Ort gehabt. Wissen wir, was wäre eigentlich noch cool, so ein Gratis-Konzert von einem Bündner Künstler auf dem Markus zum Beispiel? Also ich würde sicher gehen. Wah. Das war ja auch übel, oder? Einer, oder vielleicht auch 2 oder 3, über einen Durst getrunken, nicht gut gegessen und pennt sowieso nur ein paar trümmelige Stunden. Ja, und Kater haben wahrscheinlich die meisten von uns schon mal gehabt. Ja, und da kannst du halt nichts machen. Falsch. Anscheinend schon, findet der Bill Kaulitz, der Sänger von Tokyo Hotel. Er bringt nächstens Bill Pill raus. Und die soll eben genau gegen den Kater helfen. Mhm. Ich opfere mich. He? Ich probiere sie dann mal aus, ob das dann auch wirklich tut. Blöd, dann muss ich ja fast in den Ausgang.

0: Ja, losen. Das Radio von da jetzt in Gatz. Musik von Dermot Kennedy. Funeral, den da spielen wir Gatz in den nächsten Moment.
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0: Nehmt's gemütlich mit dem Radio von hier. Eins ab, halb zwei jetzt.
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0: Ja, es ist ein Mix aus Sonne jetzt am Nachmittag, aber auch immer mehr Wolken. Und gerade im Norden, da kann es dann auch mal einen Platzregen geben. 21 Grad haben wir heute, Bonaduz, und 14 sind es im Bever. Ja, und der Samstag morgen, der startet dann zuerst recht vielversprechend und sonnig, bevor es dann gegen Nachmittag und auch am Abend mit mehr Wolken weitergeht und dann eben auch hier und da mal nass wird. Temperaturen morgen dann bei gut 24 Grad in Chur.
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0: Und da schauen wir auf die A13, Sargans, Richtung St. Margrethe. Stockender Verkehr hinter Zwischenbuchs und Zehnwald wegen Überlastung. Sonst aber alles gut. Ich habe keine weiteren Meldungen über grössere Störungen. Ich würde sagen, wir packen den Freitag Nachmittag an. Und für das haben wir jetzt die neueste Musik aus der Region zusammengesucht. Und da hören wir rein in den nächsten paar Minuten.
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0: Nur noch ein paar Stunden. Und die meisten dürften dann ins Wochenende abzischen. Und für das haben wir beim Radio von hier auch den Soundtrack von hier. Auch diese Woche gibt es Neues aus der Region. Zusammentragen jetzt vom Livio Biondini.
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2: Nest and the Blondes sind mit einer neuen Single am Start.

0: Not Disturb ist schon die dritte Single-Auskopplung vom kommenden Album von Bündner Band. Der neueste Song sei ein Schrei nach Liebe, den er aus der Sicht von ihm als Kind geschrieben hat, sagt der Andrea von der Band.
1: Er fährt sich halt mit dem Drang nach Anerkennung. Wir sind ohne einen Vater, der wirklich um ihn ist, aufgewachsen und eine Mutter, die halt sehr zu kämpfen hat mit sich selber und damit Kids ein bisschen zu kurz kommen. Aber trotzdem hört man so in der Melodie das Hoffnungsvolle, wo man halt irgendwie ans Kind beibehalten, so ein bisschen der Optimismus.
0: Das Album soll Ende Jahr rausgekommen, ist komplett in Barcelona produziert und aufgenommen worden. Bis dann bleibt Nest in der Blondes fleissig mit der dritten Single «Do Not Disturb».

0: of Course heisst ihre neue gemeinsame Single. Es geht darum, dass sie sich nicht dreireden lässt, wie der romanische rappende Sirius sagt.
1: Sei es in der Musik, im Leben, wo auch immer, dass wir das machen, wo wir Bock haben. Dass wir es so machen, wie wir Bock haben, so wie wir es wollen, so wie wir es für richtig halten. Und ich glaube, es gibt im Leben und in der Musik und überall Leute, die reinreden und sagen, wie du es machen sollst, was richtig ist, was falsch ist.
0: Er glaube aber, es gäbe kein richtig und falsch. Solange man niemandem Schaden trägt, soll man seinen eigenen Weg gehen, seinen eigenen Kurs.
2: Wir lassen uns nicht beirren, links, rechts, was die Leute sagen. Wir machen einfach unser Ding und bleiben auf Kurs. Man kann es ja nicht nur im Rap-Game, aber im Rap-Game im Speziellen. Aber wahrscheinlich auch sonst im Leben eh nicht allen recht machen und darum wollen wir das eigentlich auch gar nicht.
0: Sagt der Mundart-Rappende von den beiden, der Markus Aurelius oder im Zweiergespann einfach Aurelius. Und der Titel vom Song?
2: Und damit es international ist, nein, einfach so, weil wir es witzig gefunden haben, nennen wir ihn Of Course.
0: Of Course ist nicht nur ein Single, sondern auch ein Vorgeschmack auf ihr gemeinsames Album. 5 Jahre nach dem ersten Collabo-Release kommt der Sommer noch Flims Lachs statt Eras 2 von Aurelius und Sirius.

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1: Zwei neue Songs aus ganz verschiedenen Musikrichtungen. Unsere Region, ja, die bleibt vielfältig. Wir hören jetzt einen von denen geht ganz. Aurelius und Sirius, da sind's mit Of Course.
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1: Zusammen gehen wir durch den Nachmittag in gut 5 Minuten wird es 2. Vorher machen wir aber noch einen Abstecher in 2006. Riesenhit gsi von The Fray, How to Save a Life, hören wir gleich nachher.
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1: Im Studio der Dario Jecker. Online-Ticketshops in der Schweiz nutzen sogenannte Dark Patterns für höhere Einnahmen. Wie der Konsumentenschutz mitteilt, gehören dazu schon gesetzte Häkchen für Versicherungen, Spenden oder Newsletter. Weit verbreitet seien auch Countdowns. Diese sollen die Kundschaft zu einem schnellen Kauf drängen und verhindern, dass die gesetzten Häkchen bemerkt und abgewählt werden. 13 der geprüften Webseiten würden sich in einem illegalen Rahmen bewegen. Auch eine Person aus Genf ist mit dem Hantavirus in Kontakt gekommen. Sie befindet sich in Isolation, habe jedoch keine Symptome, teilt das Bundesamt für Gesundheit mit. Die Person war auf demselben Flug gewesen wie eine schwer erkrankte Person. Bereits zuvor hatte das Unispital Zürich gemeldet, dass es eine am Hantavirus erkrankte Person behandelt. Das BAG schätzt das Risiko durch das Hantavirus für die Bevölkerung weiterhin als gering ein. Im deutschen Bundesland Rheinland-Pfalz läuft ein großer Polizeieinsatz. Mehrere Täter hätten sich mit Geiseln in einer Volksbankfiliale in Sinzig Innenstadt verschanzt, so die Polizei zum Nachrichtenportal T-Online. Ein Geldtransporter stehe vor der Tür der Bank. Mutmaßlich sei der Fahrer dieses Transporters als Geisel genommen worden. Genauere Informationen gibt es nicht. Republikaner im US-Bundesstaat Tennessee haben neue Wahlkreisgrenzen für das Repräsentantenhaus beschlossen. Dadurch wird der einzige demokratische Kongresswahlbezirk zerschnitten. Die neuen Wahlkreisgrenzen sind Teil einer landesweiten Strategie von Präsident Donald Trump und seiner Partei, um sich die knappe Mehrheit im US-Repräsentantenhaus bei den kommenden Zwischenwahlen im November zu sichern. Der Schweizer Eishockeyspieler Janis Moser stößt zur Nationalmannschaft. Er ist der sechste Spieler aus der nordamerikanischen NHL, der die Nazi verstärkt. Das erste Spiel bestreitet die Nazi heute in einer Woche gegen Titelverteidiger USA.
2: Das Wetter. Mit einem Mix aus Sonne und Wolken gehen wir Richtung Wochenende. Im Laufe des Nachmittags kann es dann vor allem im Norden vereinzelt auch mal noch einen Platzregen geben. 21 Grad haben wir heute in Sargans, 20 in Zillis und 18 in Klosters. Am Morgen, der Samstag, dann zuerst auch noch mit viel Sonne in den Tag, aber im Verlauf des Nachmittags und auch am Abend dann vermehrt Wolken und hier und da auch mal einen Sprutzregen. Das dann bei 24 Grad in Chur.
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2: Und da haben wir stockenden Verkehr auf der A13, Sargans Richtung St. Margrethe, zwischen Buchs und Zehnwald brauchen wir aktuell eine gute Viertelstunde länger. Sonst liegen es momentan keine Meldungen vor aus der Südostschweiz. Allen auf der Straße wünsche ich ganz eine gute und eine sichere Fahrt. Durch den Freitagnachmittag mit mir, der Hanna Ambühl, und jetzt eine volle halbe Stunde Musik aus der Schweiz. Und da ist zum Beispiel Musik aus Biel von Pegasus mit drunter. Sie und noch mehr haben wir jetzt für euch. Nehmt es gemütlich.
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1: Im Studio der Dario Jecker. Der Bund sieht keine Auswirkungen des US-Zollurteils auf die Verhandlungen mit der Schweiz. Das teilt der Bund mit. Die Verhandlungen über ein Zollabkommen zwischen den USA und der Schweiz werden demnach unverändert weitergeführt. Ein Gericht in den USA hatte Teile der Zollpolitik von Präsident Trump für unzulässig erklärt. Auf die Verhandlungen mit der Schweiz habe das laut Bund keinen Einfluss. Auch eine Person aus Genf ist mit dem Hantavirus in Kontakt gekommen. Sie befindet sich in Isolation, habe jedoch keine Symptome, teilt das Bundesamt für Gesundheit mit. Die Person war auf demselben Flug gewesen wie eine schwer erkrankte Person. Bereits zuvor hatte das Unispital Zürich gemeldet, dass es eine am Hantavirus erkrankte Person behandelt. Das BAG schätzt das Risiko durch das Hantavirus für die Bevölkerung weiterhin als gering ein. Das Schweizer Flugzeug, das vorgestern in Kasachstan zwischenlanden musste, ist zurück. Heute Morgen sei die Maschine in Zürich gelandet, teilt die Swiss mit. An Bord waren rund 220 Passagiere. Weil ein Pilot erkrankt war, musste die Maschine auf dem Weg von Südkorea in die Schweiz zwischenlanden. Der erkrankte Pilot befindet sich noch in Kasachstan. Er sei wohlauf. Die Swiss betont, dass die Gesundheit des Kollegen oberste Priorität gehabt habe. Bei der Geiselnahme in einer Bank im deutschen Rheinland-Pfalz gibt es bisher keine Hinweise auf Verletzte. Bei einer der Geiseln handelt es sich laut der Polizei um den Fahrer eines Geldtransporters. Spezialkräfte der Polizei und auch eine Verhandlungstruppe seien vor Ort. Die Polizei geht von mehreren Tätern und Geiseln aus. Aktuell gehe nicht viel, die Geiselnahme könne noch länger dauern. Ob Kontakt zu den Geiselnehmern besteht, sagt die Polizei nicht. Im April haben Forschende die zweithöchste Meeresoberflächentemperatur seit Beginn der Aufzeichnungen gemessen. Dies gelte für sämtliche Meere außerhalb der Polarregion, teilt der EU-Klimawandeldienst mit. Zudem war der vergangene Monat der drittwärmste seit Messbeginn. Auf der Nordhalbkugel habe es große Temperaturunterschiede gegeben. In Spanien war es so heiß wie nie, in Osteuropa dagegen war es besonders kalt.

0: Wir hören die Rede von euch wünschen. Einen ganz schönen Freitag.
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0: Ja, zu lernen. Ich glaube, das machen die meisten gerne, aber ab und zu muss man ja. Oder? Man will auch. Gut. Heutzutage gibt es ja auch mehr Möglichkeiten fürs Lernen als früher. Zum Beispiel auch beim Romanisch. Sei es vor Ort in der Schule oder auch online. Es gibt sogar Apps oder KI, die man brauchen kann. Diese Woche ist unser Moderator, der Lucas Battista, im Gespräch mit der Flavia Hobby. Sie ist eine Romanisch-Expertin und eben auch Lehrerin. Heute gibt es ein paar Tipps, wie man Romanisch am besten lernen kann.
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4: 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Ich dachte, es gibt tante Varianten zu imprenden. Ich habe ein proprio Set, mit Audio, ich kümpere mich mit, ich fäche eine Art Studi-Autodidaktik. Für mich ist es wichtig, dass in einer Gruppe eine Instruktion von Liu, also im Präsident, live. Und dann habe ich viel Spaß gedient, hey, schon ein Kurs online. 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Aber eben in der Grammatik steht gerade ein Mensch in Fahne, immer mehr in den Chat. 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Nicht in der Plattform, den Brenner, mit Apps, mit digital. Ja, also ich glaube, auch wenn ich in der Future und da bin ich dabei. Mein bigrand Tipp zum Brenner am Mond ist, in meinem Kassin im Brua, und es ist dort wie Placebik Lunder. Ich habe eine Motivation, eine proprie Menschen. Mit dieser Motivation bin ich zu fahren. 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

0: Wir hören das Radio von hier, halb vier im Himmel. Wir schauen schnell auf die Strasse.
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0: Und zwar auf die A13, Kur Richtung San Bernardino, zwischen Rotenbrunnen und Thusis. Da hat es ein Bahnfahrzeug und darum ist dort aktuell der rechte Fahrstreifen gesperrt. Das auf der A13, Kur San Bernardino, zwischen Rotenbrunnen und Thusis.
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1: Im Studio der Dario Jecker. Der Bund sieht keine Auswirkungen des US-Zollurteils auf die Verhandlungen mit der Schweiz. Das teilt der Bund mit. Die Verhandlungen über ein Zollabkommen zwischen den USA und der Schweiz werden demnach unverändert weitergeführt. Ein Gericht in den USA hatte Teile der Zollpolitik von Präsident Trump für unzulässig erklärt. Auf die Verhandlungen mit der Schweiz habe das laut Bund keinen Einfluss. Die Geiselnahme in einer Bank im deutschen Rheinland-Pfalz ist beendet. Täter sind nicht gefunden worden. Eine Spezialeinheit habe die Bank nach stundenlanger Geiselnahme gestürmt. Zwei Personen, bei denen es sich wohl um Opfer handle, seien in einen Raum eingeschlossen gefunden worden, sagt ein Polizeisprecher. Die beiden mutmaßlichen Opfer sind unverletzt. Einer von ihnen war der Fahrer eines Geldtransporters. Wie der oder die Täter flüchten konnte, ist nicht bekannt. Es waren mehrere hundert Einsatzkräfte vor Ort. Während der Eishockey-Heim-WM setzt die SBB Extrazüge ein. Diese verkehren nach allen Schweizer Spielen sowie nach den Partien der Finalrunde. Die Züge fahren nach Spielschluss ab Zürich-Altstetten über Aarau, Olten und Bern bis nach Lausanne. Damit sollen auch Fans aus der Westschweiz nach den Spielen noch mit dem öffentlichen Verkehr nach Hause reisen können. Das italienische Traditionsunternehmen Panini verliert sein prestigeträchtiges Mandat als Produzent der WM-Stickers. Ab 2031 werden die WM-Sticker vom amerikanischen Konzern Fanatics produziert. Nicola Katomas.
2: Es ist das Ende von einer Ära. Nach der WM 2030 werden die WM-Bildli nicht mehr von Panini produziert. Ab 2031 werden die WM-Bildli vom amerikanischen Konzern Fanatics hergestellt, schreibt der Weltfußballverband FIFA. Zu Fanatics gehört unter anderem die Marke Tops, wo auch schon Sticker für die EM 2024 produziert hat. Laut dem Tagesanzeiger befürchten Kritikerinnen und Kritiker jetzt, dass die Preise wegen dieser Übernahme steigen. Eine Entwicklung, die sich bei den EM-Bildli vor zwei Jahren schon gezeigt hat.
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4: Ja, heute haben wir es eigentlich noch recht freundlich. Nur ganz im Norden, da kann es zwischen drei Mal einen Platzregen geben. Aktuell noch um die 21 Grad in Chur. Morgen Samstag, da starten wir dann auch ziemlich sonnig. Am Nachmittag und am Abend aber dann zum Teil mehr Wolken. Und auch hier und da müssen wir dann mit einem Sprutzregen rechnen. Temperaturen morgen dann bei 23 Grad in Niederurne. Auch 23 gibt es in Masein und 24 in Grono.
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4: Und im Moment rollt hier alles störungsfrei in der Südostschweiz. Sie haben keine Meldungen frei. An dieser Stelle kommen überall gut an. Noch ein bisschen mehr als einen Monat und dann startet Fußball-WM. Und um euch da schon mal so ein bisschen in Stimmung zu bringen, hat es ja jetzt Big News gegeben. Ja, das ist er. So soll der offizielle WM-Song dieses Jahr tönen. Und er kommt von einer Frau, die sich auskennt mit diesen WM-Songs. Ja, Shakira hat einfach mal den Vorgeschmack rausgehauen. Die Die heisst der zusammen mit dem Rapper Burna Boy. Und der ganze Song, der soll dann am 14. Mai rauskommen. Ja, ich glaube, da kommt Stimmung für Fußball und Sommer definitiv auf. Hören wir dann ganz, wenn er rauskommt. Euch wünsche ich jetzt ganz einen guten Endspurt. Richtig Wochenende.
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0: ganz sicher im Kalender angestrichen. Noch zweimal schlafen und dann ist, jawohl, Muttertag. Das Restaurant reserviert schon für am Sonntag oder der Blumenstrauß gekauft. Wir haben ja euch einmal gefragt, wie ihr eurer Mama Danke sagt.
1: Einfach einmal schreiben, ich habe dich lieb.
2: In einem Brief.
3: Zeit zusammen verbringen. Mami zeigen, dass man sie gerne hat. Ich glaube, das ist das, was zählt im Leben. Familie.
4: Ich glaube, für das brauchst du keinen Muttertag. Mami kann mir immer wieder Danke sagen für alles, was es macht.
0: Ja, das stimmt natürlich, aber gleich ist der Tag eben genau da, um ein grosses Danke sagen der Mama. Und das könnt ihr da bei uns ganz einfach mit einer Sprachnotiz an 079 255 96 96 erzählen uns, was ihr eurer Mama sagen wollt, was wollt ihr unbedingt loswerden, ein Danke oder schicken auch einfach einen Gruß. Und wir spielen es dann da bei uns am Sonntag. Jetzt Sprachnotiz schicken 079 255 96 96.

0: Nico Santos Ura Lie to You. Und so langsam, aber sicher, kribbelt es bei ihr da wahrscheinlich. Veronika Fusaro, unsere erste Hoffnung für die Schweiz. Nächste Woche dann ja die beiden Halbfinale. Für die Veronika gilt es dann im zweiten, am Donnerstag ernst, wo es dann so richtig heisst, Däumen drücken. Und am Samstag, am 16. Mai, dann das Grande Finale. Ja, wir haben sie gerade in den nächsten Augenblick hier mit ihrem ersten Song Alice. Geht das nächstes.
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1: Unser ESC-Song für Treats in dem Jahr Alice gehört von Veronica Fusaro. Mit dem ist es jetzt 16:30 geworden.
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1: Ja, und da ist es an den meisten Orten momentan eigentlich recht sonnig, wenn es mal ein paar Wolken hat oder nass wird, dann im Norden. Und auch morgen, da starten wir dann recht sonnig ins Wochenende. Gegen den Nachmittag und am Abend kann es aber dann auch mehr Wolken geben und vermehrt nass werden. Temperaturen morgen dann bei 23 Grad in Schiers und 24 gibt es im Mels.
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1: Und da sind die einen schon auf dem Weg in Feierabend. Darum stockender Verkehr, aktuell in Chur auf der Masanser Strasse Richtung Churnort. Dort sind wir bis zu einer guten Viertelstunde länger. Sonst sieht es aber überall gut aus. Keine weiteren Meldungen für euch.
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1: Ja, zusammen in der Feierabend und ab ins Wochenende mit Radio Grisha. Und für das gibt es jetzt die beste Musik hier heute zusammen.

0: Das Wochenende steht vor der Tür, sind wir ehrlich. Es ist etwas vom Besten an jedem Freitag. Und was der Freitag sonst noch mit sich bringt, ist neue Lieder von Artists aus aller Welt, aber auch vor allem aus unserem Sendegebiet. Im griechischen Soundcheck stellen wir euch die vor. Und das macht jetzt Livio Biondini.
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2: Nesta und The Blondes sind mit einer neuen Single am Start.

0: Not Disturb ist schon die dritte Single-Auskopplung vom kommenden Album von Bündner Band. Der neueste Song sei ein Schrei nach Liebe, den er aus der Sicht von ihm als Kind geschrieben hat, sagt Andrea von der Band.
1: Er fasst sich halt mit dem Drang nach Anerkennung. Wir sind ohne einen Vater, der wirklich um ihn ist, aufgewachsen und eine Mutter, die halt selbst kämpfen hat mit sich selber und damit die Kids ein bisschen zu kurz kommen. Aber trotzdem hört man so in der Melodie das Hoffnungsvolle, wo man halt irgendwie ans Kind beibehalten, so ein bisschen der Optimismus.
0: Das Album soll Ende Jahr rausgekommen, ist komplett in Barcelona produziert und aufgenommen worden. Bis dahin bleibt Nest in der Blanz fleissig mit der dritten Single «Do Not Disturb».

0: of Cars heisst ihre neue gemeinsame Single. Es geht darum, dass sie sich nicht dreireden lässt, wie der romanisch rappende Sirius sagt.
1: Sitz in der Musik, im Leben, wo immer, dass wir das machen, wo wir Bock haben. Dass wir es so machen, wie wir Bock haben, so wie wir es wollen, so wie wir es für richtig halten. Und ich glaube, es gibt im Leben und in der Musik und überall Leute, die reinreden und sagen, wie du es machen sollst, was richtig ist, was falsch ist.
0: Er glaube aber, es gäbe kein richtig und falsch. Solange man niemandem Schaden trägt, soll man seinen eigenen Weg gehen, seinen eigenen Kurs.
2: Wir lassen uns nicht beirren, links, rechts, was die Leute sagen. Wir machen einfach unser Ding und bleiben auf Kurs. Man kann es ja nicht nur im Rap-Game, aber im Rap-Game im Speziellen. Aber wahrscheinlich auch sonst im Leben eh nicht allen recht machen und darum wollen wir das eigentlich auch gar nicht.
0: Sagt der Mundart-Rappende von den beiden, der Markus Aurelius oder im Zweiergespann einfach Aurelius. Und der Titel vom Song?
2: Und damit es international ist. Nein, einfach so, weil wir es witzig gefunden haben, nennen wir ihn Of Course.
0: Of Course ist nicht nur ein Single, sondern auch ein Vorgeschmack auf ihr gemeinsames Album. 5 Jahre nach dem ersten Collabo-Release kommt der Sommer noch Flims Lachs statt Eras 2 von Aurelius und

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1: Brandneu und regional Songs im Soundcheck. Jetzt Indie-Rock aus Graubünden. Do Not Disturb von Nesta and the Blondes.

ganz neue Musik. Aus der Region Nesta and the Blondes Do Not Disturb. Und von Indie Rock gehen wir jetzt Richtung Country. Und das machen wir zusammen mit der Dasche.

0: Liebe. 10 vor 5 haben wir jetzt und auf dem Weg. In den Abend versorgen wir euch hier bei Radio Grischa noch mit dem Neuesten aus der Region. Und das in unserem Info-Kompakt. Florian Mani aus der Redaktion. Da schauen wir heute bei einer bisschen anderen Probe rein.
1: Die Melz hat das Aushängeschild für Schweizer Militärmusik geprobt. Die sogenannte Swiss Armed Forces Central Band. Zumindest drinnen ist der Glarner Soldat Tobias Luchsiger. Für ihn war es ein Ziel, um dabei zu sein.
2: Da habe ich das halt gesehen und das hat mich schon recht angesprochen, so coole Shows zu spielen im KQL oder am Basel Tattoo und so weiter und so fort. Und dann habe ich gefunden, ja, für das kann ich mich motivieren, ja.
1: Bei uns gibt es einen exklusiven Blick in die Proben an. Wir sind aber auch noch im Rätischen Museum zu Chur gewesen. Da startet heute eine neue Ausstellung über die verborgenen Geschichten rund um den Tourismus.
0: Das alles und noch mehr gibt es dann im Infokompakt. Geht's kurz nach der 5.

0: Ihr hört das Radio von hier. Schön, sind ihr mit uns unterwegs. In ein paar Minuten gibt es hier die nächsten News. Zuerst aber noch die Leonie. Mit Remedy spielen wir sie noch vor dem Punkt.
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1: Im Studio der Dario Jecker. In der Schweiz gibt es zu wenig Platz für Velofahrerinnen und Velofahrer. Das sagt Jörg Buri, Geschäftsleiter der Organisation Pro Velo Schweiz. Laut der neuesten Auswertung von Pro Velo Schweiz ist der Velofrust immer noch gross. In vielen Schweizer Städten gäbe es für den Veloverkehr immer noch Verbesserungspotenzial. Durch den Platzmangel habe sich einerseits die Stimmung im Straßenverkehr verschlechtert, andererseits leider auch die Sicherheit, so Buri.
2: Wir werden relativ schnell mehr Velofahrende. Es gibt gewisse Städte in der Schweiz, wo sich der Veloverkehr fast verdoppelt hat in den letzten 10 Jahren. Wir sind immer noch zu viel Velo auf zu wenig Platz.
1: Wichtig seien deshalb Velowege, die von den Autostrassen getrennt sind. Die Geiselnahme in einer Bank im deutschen Rheinland-Pfalz ist beendet. Täter sind nicht gefunden worden. Eine Spezialeinheit habe die Bank nach stundenlanger Geiselnahme gestürmt. Zwei Personen, bei denen es sich wohl um Opfer handle, seien in einen Raum eingeschlossen gefunden worden, sagt ein Polizeisprecher. Die beiden mutmaßlichen Opfer sind unverletzt. Einer von ihnen war der Fahrer eines Geldtransporters. Wie der oder die Täter flüchten konnte, ist nicht bekannt. Es waren mehrere hundert Einsatzkräfte vor Ort. Das italienische Traditionsunternehmen Panini verliert sein prestigeträchtiges Mandat als Produzent der WM-Stickers. Ab 2031 werden die WM-Sticker vom amerikanischen Konzern Fanatics produziert. Nicola Katomas.
3: Es ist das Ende von einer Ära. Nach der WM 2030 werden die WM-Bildli nicht mehr von Panini produziert. Ab 2031 werden die WM-Bildli vom amerikanischen Konzern Fanatics hergestellt, schreibt der Weltfußballverband FIFA. Zu Fanatics gehört unter anderem die Marke Tops, wo auch schon Sticker für die EM 2024 produziert hat. Laut dem Tagesanzeiger befürchten Kritikerinnen und Kritiker jetzt, dass die Preise wegen dieser Übernahme steigen. Eine Entwicklung, die sich bei der EM-Bildli vor 2 Jahren schon gezeigt hat.
1: Republikaner im US-Bundesstaat Tennessee haben neue Wahlkreisgrenzen für das Repräsentantenhaus beschlossen. Dadurch wird der einzige demokratische Kongresswahlbezirk zerschnitten. Die neuen Wahlkreisgrenzen sind Teil einer landesweiten Strategie von Präsident Donald Trump und seiner Partei, um sich die knappe Mehrheit im US-Repräsentantenhaus bei den kommenden Zwischenwahlen im November zu sichern.
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5: Ja, der Abend sieht größtenteils freundlich aus. Heute noch ganz im Norden. Da kann es zwischen 3 Mal einen Platzregen geben. Morgen Samstag zuerst dann auch noch recht sonnig. Am Nachmittag und am Abend aber dann vermehrt Wolken und ab und zu auch nasse Abschnitte. Das dann auch am Sonntag. Dann ist es überall recht grau und auch immer wieder nass. Temperaturen für morgen dann, die liegen bei 23 Grad in Niederurne, auch 23 zu Massain und bis zu 24 kriegen drin Grono.
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5: Und da brauchen wir ein bisschen Geduld wegen vierabig Verkehr aktuell im Kanton Glarus auf der Hauptstrasse zwischen Nevels und Netschel. Da müssen wir ein paar Minuten mehr einberechnen und dann schauen wir noch gerade auf die Pässe. Da haben wir ein paar, die immer noch in Wintersperre sind. Das betrifft der Albulat, Forgula, Dilivino und der Umbrail. Ich wünsche euch jetzt weiterhin eine gute und eine sichere Fahrt.
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0: Mit dem Kaigo gehen wir hier richtig Feierabend am 8. Mai. 10 ab 5 haben wir Sitz und wir schauen schnell auf die Strasse.
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0: Ja, Vorsicht, auf der A13 Sargans Richtung St. Margrethe. Zwischen Seenwald und Oberried besteht die Gefahr von einer Gummimatte auf der Fahrbahn. Also Vorsicht, A13 Sargans St. Margrethe. Zwischen Seenwald und Oberried besteht die Gefahr von einer Gummimatte auf der Fahrbahn. Fahren dort, also vorsichtig. Und jetzt übergebe ich hier meinem Kollegen Florian Mani.
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2: Zmelz hat das Aushängeschild für Schweizer Militärmusik geprobt. Wir sind dabei gewesen. Gerade als erstes machen wir aber einen Ausflug ins Rätische Museum zu Chur. Das ist das Infokompakt mit dem Florian Mani. Guten Abend miteinander. Grosse Hotels und Tourismus in den Alpen ist etwas, wo in Graubünden seit vielen Jahrzehnten normal ist. Aber hinter dieser glänzigen Fassade stehen vielmals Geschichten, die weniger sichtbar sind. Eine neue Ausstellung im Rätischen Museum zu Chur macht genau die erlebbar. Der Noah Bühler ist sie anschauen.
3: Schwarz-weisse Bilder und fast vergessene Geschichten. Im Rätischen Museum treffe ich die Kuratorin Evelyn Reso. Sie führt mich durch ihre Ausstellung «Adio, willkommen, Arrivair». Es ging um Migration und Tourismus während dem Wechsel vom 19. ins 20. Jahrhundert, wie sie mir erklärt.
4: Es ist ein wichtiges Thema, weil dieser Zeitrahmen, mit dem wir uns befassen, diese Belle Epoque, ja hauptsächlich immer über diese großen Erfolgsgeschichten erzählt werden. Also erhalten geblieben sind die großen Hotels, die Bahnnetze, vielleicht eben Namen von wichtigen Persönlichkeiten, von Erfindern, von Unternehmern. Aber eben die kleinen Geschichten der Menschen, die eigentlich hinter dieser ganzen Entwicklung standen, sind vielfach verloren gegangen.
3: Sie stellen das jetzt in Ihrer Ausstellung in 6 Biografien dar, in 6 Geschichte. Wie sind die vielleicht ausgewählt worden?
4: Also ein wichtiges Kriterium war, dass diese Personen von allen drei Regionen stammen, die wir behandeln. Es geht ja eben um das Engadin, es geht um Lech am Arlberg und es geht um Meran. Es geht natürlich auch darum, dass man genug Material haben muss, um seine Person darzustellen, denn wir haben versucht, natürlich immer so nahe wie möglich an den Quellen zu bleiben.
3: Zeigt werden Geschichten von verschiedenen Personen, wie Bauarbeiter oder Angestellte in Grand Hotels. Die sollen für Besucherinnen und Besucher spürbar werden, so die Szenografin Karin Bucher. Sie hat das Konzept der Ausstellung entworfen.
5: Wir haben für jede Geschichte ein Raumfragment gebaut, das erinnert an eine Baubaracke oder an ein Fotoatelier. Und die gehen quasi wie Kulissen für die einzelnen Biografien, die man als Hörspiel anschauen kann.
3: Um die Hörspiele zu hören, hat es an jeder Station im Museum eine Art Hörer. Wenn man den ans Ohr hebt, tönt es so da.
6: Sie fährt nach Lausanne und findet in der Pension Villa Grancy Arbeit als Zimmerkellnerin.
7: Liebe Mutter, wenn du nur einmal zu mir kommen könntest, so etwas hast du noch nie gesehen. Hier gibt es so noble Leute, die gar nicht arbeiten.
3: Die einzelnen Räume in der Ausstellung sind aus grossen Kartonplatten gebaut. Das Ganze zu entwickeln, sei nicht so einfach gewesen, sagt Karin Bucher.
5: Wir haben mit der Druckerei zusammen geschafft. Die Platten haben ein gewisses Mass. Es gibt viele Überschneidungen. Wir haben uns überlegt, wie könnten wir die machen. Eine grosse Herausforderung war aber natürlich auch die grossen Bilder. Das sind alles historische Bilder, die in dieser Größe eigentlich gar nicht unbedingt so aufblasen kannst. Wir haben die zum Teil abfotografiert. Wir mussten die hoch einscannen. Wir mussten die Staubreste wegnehmen. Wir haben die ausgeschnitten. Wir haben die collagiert. Und da hat es schon Phasen gegeben, wo man denkt, boah, wenn wir uns etwas aufgelastet mit so grossen Bildern zu arbeiten.
3: Am Ende hat sich die Arbeit aber gelohnt. Der Reiz daran, in ein Museum zu gehen, sei die Träume zu erleben. Und genau um das ging es bei dieser Ausstellung.
2: Heute Abend ist die Vernissage von «Adio, willkommen, Arrivair». Die Ausstellung läuft noch bis am 27. September im Rätischen Museum zu Chur. Damit öffentliche Transportunternehmen Geld vom Bund kriegen, müssen sie einen Anteil an den Kosten selber zahlen können. In Randregionen, wo Bus selten fahren, sind es 10%, in den anderen Regionen 20%. Jetzt will der Bund sparen und plant dafür einen neuen Schwellenwert. Zarina von Wiesenfluh mit den Details.
8: Wir machen ein praktisches Beispiel. Fahrt alle halbe Stunde ein Zug von Chur auf Dusis, dann muss die RHB 20% der Kosten können selber zahlen, zum Geld vom Bund kriegen. Das würde sich mit dem neuen Schwellenwert vom Bund nicht ändern. Würde aber alle 20 Minuten ein Zug fahren, müsste das Unternehmen dann neu 30% können zahlen. So soll der regionale öffentliche Verkehr wirtschaftlich effizienter werden. Die zuständige Bündner Regierungsrätin Carmelia Meissen ist dafür, dass die Unternehmen und der Kanton nochmal über die Bücher gehen. In Graubünden würde die Anpassung aber nichts ändern.
9: Im regionalen Personenverkehr haben wir nur eine einzige Linie, das ist die Linie 3, die von Chur über Trimis nach Unterfatz fahren tut, die mehr als einen Halbstundentakt hat, aber der Kostendeckungsgrad bei dieser Linie ist über 30%. Darum ist der Kanton Graubünden von dieser Massnahme nicht betroffen.
8: Der Kanton plant, um die Fahrpläne teilweise weiter auszubauen. Der neue Schwellenwert wirke sich auch nicht auf das Vorhaben aus. Und sie ist zufrieden damit, wie es bis jetzt gelaufen ist.
9: Wir haben in den letzten Jahren den ÖV sehr stark ausbauen. Wir haben auch eine grosse Nachfrage insgesamt. Wenn wir das regional anschauen, sieht es wieder ein bisschen differenzierter aus. Aber wir dürfen stolz sein auf unseren öffentlichen Verkehr. Auch im schweizweiten Vergleich ist der ansehnlich.
8: Laut der Regierungsrätin Carmelia Meissen werden keine bestehenden Fahrplanlinien gestrichen.
2: Die für den neuen Schwellenwert nötige Anpassung der Richtlinie ist noch bis Ende Monat in der Anhörung. Ein neuer Schwellenwert für den öffentlichen Verkehr würde ab 2029-2030 gelten. Was heute alles die Region beschäftigt, hat Jasmin Schneider mit den Meldungen vom Tag.
10: Schlechte Ausgangslage für Gletscher in der Schweiz. An gewissen Orten ist die Schneedecke so dünn wie noch nie. Darunter auch im Engadin. Trotz Schminzi.
11: Bei 25 Gletschern hat das Schweizer Gletschermessnetz in den letzten Wochen die Schneemenge gemessen. Dabei ist aufgerechnet auf alle Gletscher herausgekommen, dass sie ein Schneedefizit von 25% haben. Das im Vergleich zu den Jahren 2010 bis 2020. Der letzte Winter gehört damit zu diesen fünf mit dem wenigsten Schnee der letzten zwei Jahrzehnte. Am gravierendsten ist der Schneemangel in der Südostschweiz. Auf den Gletscher Pers und Murtell im Engadin haben die Fachpersonen einen Negativrekord registriert.
10: Je schneller die Schneeschicht schmilzt, desto früher und damit auch länger ist das Gletschereis der Schmelze ausgesetzt. Wie stark die Gletscher im Sommer schmelzen, hängt schlussendlich davon ab, wie warm es wird. Nach über 10 Jahren ist wieder ein Bär im Buschlaf unterwegs. Schon seit mehreren Wochen gibt es immer wieder Hinweise von Bären zu Graubünden. Die Bildernachweise und Sichtungen haben sich bis jetzt vor allem auf das Unterengadin beschränkt. Letzte Woche ist aber im Buschlaf ein Bär in einer Fotofalle getappt. Damit ist klar, dass mindestens 2 Bären zu Graubünden unterwegs sind. Wie die Ostschweiz schreibt, hat es am gleichen Tag innerhalb von einer Stunde im Buschlaf und der Netz einen Fotonachweis gegeben. In dieser Zeit hätte es ein Bär nicht geschafft, die 70 Kilometer und über den Bernina-Pass vom einen zum anderen Ort zu wandern. Das Regionalspital Sursilva schließt das Jahr 2025 besser ab als erwartet. Wie es in einer Mitteilung heisst, hat das Spital zum einen mehr Geld mit stationären Behandlungen gemacht, zum anderen hat es einmalige Sondereinnahmen gegeben aus der Rückabwicklung von Tarif im ambulanten Bereich. Das Regionalspital Sursilva AG verzeichnet damit einen Jahresverlust von 1 Million Franken. Im Vorjahr war es noch ein Verlust von über 3 Millionen Franken gewesen. Der ehemalige Eishockey-Nazi-Trainer Patrick Fischer soll sein gefälschtes Corona-Zertifikat von einer kriminellen Organisation aus Graubünden haben. Zu dem Schluss kommen Recherchen vom Online-Portal Kleinreport. Die Bündner Behörden haben den Fall weiter an die Luzerner Behörden gegeben. Die haben den ehemaligen Nazi-Trainer auch verurteilt. Der Patrick Fischer ist 2022 mit einem gefälschten Covid-Zertifikat an die Olympischen Spiele in Peking gereist. Nachdem das letzten Monat rausgekommen ist, hat der Schweizer Eishockey-Verband ihn entlassen. Der Glarner Regierungsrat schlägt am Landrat vor, um eine Motion von der FDP zu überweisen. In der fordert die Partei, dass der Kinderabzug per gemeinsamer oder abwechselnder Betreuung je zur Hälfte auf die Eltern aufteilt wird. Auch wenn sie nicht zusammen besteuert werden oder keinen Unterhalt zahlen. Laut Mitteilung versteht der Regierungsrat das Anliegen, wegen Reformen auf Bundesebene müsse das kantonale Steuersystem sowieso geprüft werden. Die Motion soll dann berücksichtigt werden. Und wir bleiben gerade bei der Glarner Politik. Ein Memorialsantrag will das Verkaufen und das Verbrennen von lautem Feuerwerk im Glarner Land verbieten. Die Regierung schlägt am Landrat vor, den Antrag als rechtlich zulässig zu erklären. Der Landrat soll als nächstes darüber entscheiden, ob der Memorialsantrag auch vor die Landsgemeinde kommt. Eingereicht haben den Antrag zwei Glarnerinnen aus Niedrurnen und Neffels. Sie begründen ihr Anliegen damit, dass immer mehr Feuerwerk abbrennt werde und der Lärm Menschen und Tiere belaste. Für spezielle Veranstaltungen sollen die Glarner Gemeinden Feuerwerk bewilligen können.
2: Das Militär hat in Mels einmal nicht mit Patronen, sondern mit Achtel- und Viertelnoten geschossen. Das Repräsentationsorchester vom Schweizer Armeespiel war im Verugano am Üben. Mit dabei auch Bündner und Glarner. Der Thies Fritschi hat einmal hinter die Probearbeit geschaut.

0: Blasmusikfreunde haben ihn sofort erkannt und stehen jetzt wahrscheinlich herzengrad. Das ist der Marsch Marignan, gespielt von der Swiss Armed Forces Central Band. Das ist nicht einfach eine Wald- und Wiesenmusik, man kann sagen, das ist die Nationalmannschaft von der Schweizer Blasmusik. Vom Montag bis zum Donnerstag wird probet im Mels, sagt der musikalische Leiter, der Major Roger Hasler.
1: Die Leute, die da sind, haben alle das gleiche Ziel, in einer kurzen Zeit die Musik berührend zu machen, natürlich auf einem hochstehenden Niveau, aber vor allem auch das Publikum können abzuholen. Und da macht es die Probearbeit insofern einfacher, wenn alle am gleichen Strick sind, in die gleiche Richtung, und dann geht es extrem schnell vorwärts.
0: Die militärische Präzision und auch die Disziplin merkt man beim Repräsentationsorchester vom Schweizer Armeespiel. Selbst auch, weil die Probezeit so kurz sei.
1: Wir sind vergleichbar mit dem WK von irgendeiner Truppengattung. Rücken wir ein, wir bleiben zusammen auf Platz. Sie sind in einer Truppenunterkunft übernachtet. Da haben sie ihre Kameraden, die ein bisschen lauter und ein bisschen leiser schlafen nebenan. Sie müssen auch den Bach machen, zum Beispiel in der Unterkunft. Also da haben wir schon eine sehr, sehr hohe Disziplin drin.
0: 60 Leute spielen im Orchester mit, darunter auch der Soldat Renato Netzer aus Savonin. Vorgängig kommen sie die Noten über und dann wird die Heike geübt und im WK zusammengeführt.
2: Wir machen normalerweise, glaube ich, nur Blasbandmusik, und dann habe ich gedacht, das ist mal etwas anderes, das werden sie wahrscheinlich die Chance nie mehr haben im Leben. Und dann habe ich gedacht, probierst du es mal zu mir zu kommen, dann ist es gut gegangen. Logisch ist es eine Ohrenarbeit, aber der Ertrag ist halt schon cool, ja.
0: Neben dem Orchester ist auch die Swiss Armed Forces Drum Corps dabei. Das sind die Spitzentambouren, die in der ganzen Schweiz rekrutiert werden. In der 12-köpfigen Gruppe ist auch der Glarner Soldat Tobias Luchsiger.
3: Da muss man zuerst natürlich die Spielprüfung machen und dann die RS besuchen. Und danach kann man sich für eine zusätzliche Prüfung anmelden. Und die muss man bestehen, dass man da zu uns kommen darf und im Armeespiel seine WKs verrichten darf.
0: Der Tobias Luchsiger spielt beim Glarner Tambourenverein Nevels, einem aktuellen Vize-Schweizer Meister. Das sei jetzt sein erster WK.
3: Es war schon länger ein Ziel, weil jemand mal Vereinskollegen hatten, die auch die RK haben, im Armeespiel spielen. Da habe ich das halt gesehen und das hat mich schon recht angesprochen, so coole Shows zu spielen im KQL oder am Basel Tattoo und so weiter und so fort. Und dann habe ich gefunden, ja, für das kann ich mich motivieren, ja.
0: Die Tambour und das Orchester proben für ein Konzert im KQL zu Luzern unter dem Titel «Die goldene Marschparade». Und wer jetzt meint, ja, Militärmusik, ein bisschen gerade auslaufen und ein bisschen Marsch klopfen, hat da nicht ganz so recht. Sie spielen unter anderem auch Polo Hofer. Das Programm sei recht gemixt, sagt der Major Roger Hasler.
1: Schlussendlich stelle ich das Programm zusammen und da haben wir eigentlich auch die Reihe, die ich vom Aldo Werlen weiterführe, mit den schönsten Schweizer Liedern drin, die ja eigentlich nicht in ein Marschmusikprogramm passt, aber einen wunderbaren Kontrapunkt gibt zum marschmässigen, ruhigen Nummern Schweizer Volkslieder, die verarbeitet sind, oder speziell jetzt in diesem Programm zum Beispiel der Best of Polo Hofer.
0: Swiss Armed Forces Central Band ist schon etliche Militär-Tattoos gewesen und ist schon um die ganze Welt gereist. Die Erwartungslatte ist bei jedem Auftritt sehr hoch beim Publikum, aber auch bei den Verantwortlichen. Wann ist denn eigentlich ein musikalischer Leiter von einer Spitzentruppe zufrieden?
1: Mit dem Orchester kann man wirklich sagen, ich will sie so und so haben. Und dann können sie das entsprechend auf die Bühne bringen. Und dann ist es eigentlich wie bei Spitzensportlern, da kommt es eigentlich noch mehr aufs Mentale drauf an, dass man sich auf das nächste Stück einstellt, weiss, da kommt es auf das drauf an, da ist die Kurve vom Skifahrer. Und wenn man die ganze Piste, das ganze Konzert entsprechend meistert, dann haben wir ein super Konzert.
0: Swiss Armed Forces Central Band spielt heute das erste Konzert in der Lint Arena zu Nevels und am Samstag dann im KKL zu Luzern.
4: Mit den beiden Konzerten endet auch der WK für die Musiker und dann kommt eine neue Truppe. Das war es mit dem heutigen Infokompakt. Die ganze Sendung gibt es jetzt online zum Nachlosen unter radiogriesche.ch. Am Mikrofon war Florian Mani. Ich wünsche einen schönen Abend.
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0: Musik aus der Schweiz für euren Feierabend. Der Kunz mit «Ciao» gehört beim Radio von da. Jetzt ist es ganz genau 17:30.
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0: Meistens sonnig sind wir unterwegs in der Abend. Heute noch im Norden, da könnte es dann mal zwischendrin noch einen Sprutzregen geben. Am Morgen Samstag dann zuerst ziemlich viel Sonne, aber im Laufe des Nachmittags und auch am Abend kann es dann vermehrt nass werden, dann tut es ein bisschen zu. 23 Grad dann morgen in Schiers und bis zu 24 gibt es im Mels. Ja, und das mit dem Regen oder mit diesen nassen Abschnitten, das zieht sich dann auch am Sonntag so weiter. Es gibt dann viel Wolken und zwischendurch auch ein paar Regentropfen.
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0: Vorsicht auf der A13, sehr ganz richtig, St. Margrethe, zwischen Sennwald und Oberried. Dort hat es immer noch eine Gummimatte auf dem rechten Fahrstreifen. Dann haben wir noch Feierabendverkehr im Kanton Glarus, das zwischen Nevels und Netschel. Dort brauchen wir ein paar Minuten mehr. Das ist der Freitag auf Radio Grischa. Als nächstes geht es mit den Meldungen aus dem Sport.
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0: Musik vom Alex Warren, Fever Dream, gehört beim Radio von da.
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2: Am Mikrofon der Florian Mani. In knapp einem Monat wird wieder der Bündner Sportler oder die Bündner Sportlerin vom Jahr gehört. Sechs Leute sind nominiert, eine davon ist Nadja Kählin. Der Rutsch Menzi berichtet.
3: Nadja Kählin ist Langläuferin und hat einen erfolgreichen Winter hinter sich. Die 25-Jährige hat an den Olympischen Winterspielen im Teamsprint Silber und über 50 Kilometer Bronze gewonnen. Nomination als Bündner Sportlerin vom Jahr bedeutet der Nadja Kählin.
4: Es ist sicher eine schöne Ehre. Ich bin schon mal Newcomerin geworden. Und von dem her, ja, ist noch cool zu sehen. Auch dort hat man so gedacht, ja, jetzt war eine Saison gut gewesen, aber man weiss ja nie im Sport, was passiert. Und darum ist jetzt eigentlich schön, habe ich wie meinen Weg weitergehen und bin jetzt eigentlich als Sportlerin nominiert, ja.
3: Nadja Kählin hat den Titel Bündner Sportlerin vom Jahr verdient, weil...
4: Das ist immer schwierig zu sagen. Ich finde es auch immer schwierig, um so Sportarten untereinander vergleichen, aber ja, ich habe sicher gute Resultate gezeigt, aber alle anderen auch und schlussendlich, ja, ist es nicht meine Entscheidung von dem her. Ja, ich bin froh, habe ich die Resultate erreicht, die ich erreicht habe und ja, natürlich wäre es schön, um jetzt da wie noch die Anerkennung von Graubünden zu haben, aber ich glaube, alle anderen haben es genauso verdient.
3: Der Titel Bündner Sportlerin vom Jahr würde der Nadja Kählin bedeuten?
4: Ja, ist sicher schön, wenn man sieht, dass die Resultate auch ja, wertgeschätzt werden oder dass man die sieht, das ist sicher schön. Aber ja, ich glaube, schlussendlich sind für den Sportler selber sind gleich die Resultate selber ein bisschen wichtiger. Aber es ist auch wie logisch, weil ohne die wirst du gar nicht nominiert werden.
3: Und die Resultate hat Nadja Kählin in die letzte Saison gehabt mit diesen beiden Olympiamedaillen.
4: Es war sicher eine Saison, die ich nicht so schnell vergessen würde. Ich glaube, ja, wenn ich das vor der Saison jemand mir das gesagt hat, dass ich das alles erreiche, ja, hätte ich gesagt, du spinnst. Von dem her, ja, bin ich unglaublich zufrieden und ja, auch stolz, eben, dass es genauso aufgegangen ist.
3: Obwohl dann Gardineri zwei Olympiamedaillen gewonnen hat, hat sie sich nicht verändert. Und gleich sei die Aufmerksamkeit an gewissen Orten ein bisschen grösser.
4: Die Heime in St. Moritz kennen mich sicher oder sprechen mich ein bisschen mehr Leute darauf an, aber ich glaube, sonst ist es ja, halt, jetzt vor allem im Sommer, so ein bisschen ohne Brille und Kappe, ist gleich noch, kennen wir mich gleich noch nicht so gut, ja.
3: Nadja Kählin ist der Winter durch viel unterwegs. Darum bedeutet für sie Graubünden Heimat.
4: Ja, das Zuhause ist immer das Zuhause und ich freue mich gleich immer zum Heimkommen. Aber vor allem im Winter ist es ein bisschen schwierig, dann bist du gleich lange Zeit unterwegs. Aber ja, zum Heimkommen ist immer ein schönes Gefühl, im eigenen Bett schlafen und ein bisschen abstellen und die Leute, die man kennt.
3: Neben der Langläuferin Nadja Kählin sind auch noch die Uni-Hockey-Goli Lara Heini, der Tennisspieler Jakub Paul, die Biathletin Lea Meier, der Schwinger Christian Biasch und die Eishockey-Spielerin Leonie Balzer für die Wahl zum Bündner Sportler oder Bündner Sportlerin vom Jahr nominiert.
2: Die Bündner Sportnacht ist am 5. Juni. Eure Stimme für die Wahl von Bündner Sportlerin oder einem Bündner Sportler vom Jahr könnt ihr auf südostschweiz.ch/sport abgeben. Für die Sportmeldungen wechseln wir zum Schwingen. Morgen Abend ist St. Galler Abend geschwingt. An dem Regionalfest dabei ist auch der Bündner Josias Müller. Im ersten Gang trifft er auf den Eidgenoss und absolut Spitzenschwinger Samuel Giger. Dass der Josias Müller im Anschwingen gerade der stärkstmöglichste Gegner kriegt, dürfte damit zusammenhängen, dass der 20-jährige Zilliser in dem Jahr seine ersten zwei Schwingfester gewonnen hat. Dann schauen wir noch zum Fußball. Heute Abend steht für den FC Vaduz in der zweithöchsten Schweizer Fußballliga das drittletzte Spiel vor Saison an. Die Liechtensteiner spielen auswärts in der Westschweiz bei Etoile Garouche. Momentan ist Vaduz mit den beiden Bündnern Mischa Beli und Angelo Campos Leader in der Tabelle. Mit 2 Punkten Vorsprung auf der Verfolger Aarau. Mit einem Sieg heute Abend hätte Vaduz der direkte Aufstieg in die Super League immer noch in der eigenen Hand. Los geht's am Viertel ab 8.
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0: wünsche. Jetzt haben wir es dann gleich 10 vor 6.
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0: Und da heisst es immer noch Vorsicht. Auf der A13 ist er ganz richtig St. Margrethe. Zwischen Sennwald und Oberried hat es immer noch eine Gummimatte auf dem rechten Fahrstreifen. Und dann haben wir noch Feierabendverkehr im Kanton Glarus. Das auf der Hauptstrasse zwischen Nevels und Netschl. Dort verlieren wir im Moment eine gute Viertelstunde. Ich bin Jana, auf der Strasse weiterhin eine gute und eine sichere Fahrt.

0: Felix Jens zusammen mit der Jasmine Thompson Ain't Nobody und einen nehmen wir noch mit vor der 60. Und zwar sind da der Stress zusammen mit dem Cian. Coole Nummer von diesen zwei spielen wir gleich in Kürze.
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1: Im Studio der Dario Jecker. In der Schweiz gibt es zu wenig Platz für Velofahrerinnen und Velofahrer. Das sagt Jörg Buri, Geschäftsleiter der Organisation Pro Velo Schweiz. Laut der neuesten Auswertung von Pro Velo Schweiz ist der Velofrust immer noch gross. In vielen Schweizer Städten gäbe es für den Veloverkehr immer noch Verbesserungspotenzial. Durch den Platzmangel habe sich einerseits die Stimmung im Straßenverkehr verschlechtert, andererseits leider auch die Sicherheit, so Buri.
2: Wir werden relativ schnell mehr Velofahrende. Es gibt gewisse Städte in der Schweiz, wo sich der Veloverkehr fast verdoppelt hat in den letzten 10 Jahren. Wir sind immer noch zu viel Velo auf zu wenig Platz.
1: Wichtig seien deshalb Velowege, die von den Autostraßen getrennt sind. Künftig soll nur noch ein einziger Anbieter das elektronische Gesundheitsdossier ausstellen dürfen. Das will die zuständige Nationalratskommission. Das würde das heutige System mit mehreren Anbietern vereinfachen. Zudem wäre eine schnellere Einführung der digitalen Gesundheitsakte möglich, so die Begründung. Bis Ende des letzten Jahres hatten nur rund 130.000 Personen in der Schweiz ein elektronisches Dossier. Wenn Flüge wegen hoher Kerosinpreise gestrichen werden, haben Reisende Anrecht auf Erstattung, trotz aktueller Energiekrise. Das bekräftigt die Europäische Kommission. Die Öltransporte sind derzeit durch den Iran-Krieg gestört, was die Preise für Kerosin in die Höhe schnellen lässt. Mehrere Fluggesellschaften, etwa die Lufthansa, sagten deshalb bereits Flüge ab. Zudem betont die EU-Kommission, dass Treibstoffzuschläge auf Tickets nach der Buchung nicht zulässig sind. Die Geiselnahme in einer Bank im deutschen Rheinland-Pfalz ist beendet. Täter sind nicht gefunden worden. Eine Spezialeinheit habe die Bank nach stundenlanger Geiselnahme gestürmt. Zwei Personen, bei denen es sich wohl um Opfer handle, seien in einen Raum eingeschlossen gefunden worden, sagt ein Polizeisprecher. Die beiden mutmaßlichen Opfer sind unverletzt. Einer von ihnen war der Fahrer eines Geldtransporters. Wie der oder die Täter flüchten konnte, ist nicht bekannt. Es waren mehrere hundert Einsatzkräfte vor Ort.
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4: Ja, ein freundlicher und sonniger Abend steht uns an den meisten Orten bevor. Nur im Norden mal die ein oder andere Regentropfen, die es geben kann. Morgen Samstag dann zum Start recht sonnig, aber gegen den Nachmittag und auch am Abend dann zum Teil mehr Wolken. Und hier und da müssen wir dann auch mal mit ein paar Regentropfen rechnen. Das dann vor allem auch am Sonntag. Dann ist es überall dann recht grau und auch immer wieder nass über den Tag. Temperaturen morgen bis zu 23 Grad kriegen wir in Niederurne, 23 auch zu Masein und 24 gibt es Grono.
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4: Und da kann ich Entwarnung geben für das A13, Sargans Richtung St. Margrethe. Zwischen Sinnwald und Oberried hat es keine Gummimatten mehr auf der Fahrbahn. Dann haben wir hier noch ein bisschen Feierabendverkehr im Kanton Glarus zwischen Nevels und Netzschl. Dort verlieren wir bis zu 10 Minuten. Sonst sieht es aber überall gut aus. Keine weiteren Meldungen für euch. Nehmen es gemütlich. Ja, kommen gut durch den Abend. 3 ab 6 haben wir es jetzt. Perfekt eigentlich für einen Feierabend-Drink oder auch daheim eigentlich schon zum Grill anschmeissen, würde ich sagen. Ich bin Tanne Ambühl und wünsche euch jetzt ganz ein schönes Wochenende.

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Das Wetter. Einen schönen guten Abend, da ist der Klaus Marquardt mit den Aussichten für die kommende Nacht und den morgigen Samstag. Der Abend bringt einen Mix aus Sonne und Wolken, lokal kann es einzelne Platzregen haben, das vor allem im Süden und entlang von der Glaner Alpen. In der Nacht wird es wieder zunehmend gering bewölkt bis klar. Morgen Samstag wiederholt sich das Spiel. Grundsätzlich dominiert ganz klar die Sonne, es bilden sich wieder Quellwolken. Die werden dann am Nachmittag zahlreicher und lokal auch ein bisschen grösser, daraus sind dann einzelne Platzregen möglich. An den meisten Orten wird es aber einfach trocken bleiben. Die Temperaturen steigen im Vergleich zu heute weiter an und erreichen dann im Rital 23 bis 24 Grad, Talwind kommt auf, die 0-Grad-Grenze steigt gegen die 3000 Meter. Auf den Berg bläst ein leichter Südwind. Allen Hörern einen schönen Abend und ein schönes Wochenende. Klaus Marquardt von Mitte News.

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1: Im Studio der Dario Jecker. Im Wallis haben die Behörden drastische Maßnahmen wegen eines drohenden Felssturzes ergriffen. Eine geschützte Brücke aus dem Jahr 1880 ist abgerissen worden, weil diese bei einem Felssturz das Geröll hätte blockieren können. So hätte der Fluss über die Ufer treten können, teilen die Behörden mit. Ein Quartier mit rund 50 Einwohnern wäre in diesem Fall besonders gefährdet gewesen. Die sogenannte Friedhofsbrücke im Val d'Anivier ist deshalb gestern vorsorglich abgerissen worden. Künftig soll nur noch ein einziger Anbieter das elektronische Gesundheitsdossier ausstellen dürfen. Das will die zuständige Nationalratskommission. Das würde das heutige System mit mehreren Anbietern vereinfachen. Zudem wäre eine schnellere Einführung der digitalen Gesundheitsakte möglich, so die Begründung. Bis Ende des letzten Jahres hatten nur rund 130.000 Personen in der Schweiz ein elektronisches Dossier. Wenn Flüge wegen hoher Kerosinpreise gestrichen werden, haben Reisende Anrecht auf Erstattung, trotz aktueller Energiekrise. Das bekräftigt die Europäische Kommission. Die Öltransporte sind derzeit durch den Iran-Krieg gestört, was die Preise für Kerosin in die Höhe schnellen lässt. Mehrere Fluggesellschaften, etwa die Lufthansa, sagten deshalb bereits Flüge ab. Zudem betont die EU-Kommission, dass Treibstoffzuschläge auf Tickets nach der Buchung nicht zulässig sind. Die Rettung des gestrandeten Wals in der deutschen Ostsee könnte ein juristisches Nachspiel haben. Das Umweltministerium des Bundeslandes Mecklenburg-Vorpommern will die private Walrettungsinitiative verklagen, berichtet der Deutsche Spiegel. Die Retter hätten bisher trotz entsprechender Abmachung keine Trackerdaten des Tieres herausgegeben. Die Herausgabe will das Bundesland nun gerichtlich erzwingen. Republikaner im US-Bundesstaat Tennessee haben neue Wahlkreisgrenzen für das Repräsentantenhaus beschlossen. Dadurch wird der einzige demokratische Kongresswahlbezirk zerschnitten. Die neuen Wahlkreisgrenzen sind Teil einer landesweiten Strategie von Präsident Donald Trump und seiner Partei, um sich die knappe Mehrheit im US-Repräsentantenhaus bei den kommenden Zwischenwahlen im November zu sichern.

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